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2: Herzlich willkommen zur neuen Folge der Greifswalder Stadtgespräche. Wir hören hin. Mein Name ist Elisa Sese und ich bin Teil der Koordinierungs- und Fachstelle der Partnerschaft für Demokratie in Greifswald. Heute sprechen wir über ein Thema, das in den kommenden Wochen nicht nur Greifswald, sondern unser ganzes Bundesland betreffen wird. Denn am 20. September steht die Landtagswahl in Mecklenburg-Vorpommern an. Und weil einen die Vielfalt der Wahlplakate, unser politisches System auf Landesebene und auch unter anderem Nachrichten auf Social Media und Co. einen manchmal auch ganz schön überfordern können, versuchen wir heute mal etwas Licht ins Dunkeln des Ganzen zu bringen. Wir wollen klären, wie die Landtagswahl genau funktioniert, was der Landtag in Schwerin eigentlich entscheidet, wie er sich zusammensetzt und wie ihr im Dschungel der Parteiprogramme herausfinden könnt, wer eure eigenen Interessen eigentlich am besten vertritt. Dafür habe ich mir heute Verstärkung direkt aus dem eigenen Haus eingeladen. Bei mir im Studio sitzt Anna Kasautzki, meine Kollegin und Leiterin unserer Koordinierungs- und Fachstelle der Partnerschaft für Demokratie Greifswald. Schön, dass du da bist, Anna.
3: Vielen Dank für die Einladung. Ich freue mich heute, mal auf der anderen Seite des Tisches zu sein.
2: Ja, du hast ja den Podcast auch mal moderiert. Wie ist es für dich denn heute, auf der anderen Seite des Studios zu sitzen?
3: Also anders auf jeden Fall, aber auch total spannend, weil ich ja sonst eigentlich immer vorher die Folgen vorbereitet habe und versucht habe, Informationen über das Thema schon mal zu sammeln, zu gucken, was kann ich mit meinen Gesprächspartnerinnen und Gesprächspartnern besprechen. Und

0: Heute gehe ich da deutlich entspannter rein als sonst.
1: Ja, für mich fühlt sich das auch ein bisschen komisch an, dich jetzt hier als mein Gegenüber sitzen zu haben, weil ich würde sagen, sonst sind die Rollen eher auch eher andersrum verteilt. Aber magst du zum Einstieg vielleicht einmal erklären, was ist die Rolle der PFD in Greifswald und wie bist du eigentlich dazu gekommen?
0: Genau, die Partnerschaft für Demokratie ist Teil des Bundesprojekts Demokratie leben. Und da können sich Städte drauf bewerben und die Stadt Greifswald hat das gemacht und hat da auch einen Zuschlag bekommen. Und das setzt sich so zusammen, dass man im Team arbeitet. Also es gibt innerhalb der Stadtverwaltung jemanden mit einem festen Stundenkontingent, der quasi von städtischer Seite die Partnerschaft für Demokratie betreut. Es ist aber auch Vorgabe aus dem Bundesprogramm, dass es einen zivilgesellschaftlichen Träger geben muss, also nicht die Stadtverwaltung, die eine Koordinierungs- und Fachstelle besetzen. Das ist im Fall von Greifswald die RAA, Demokratie und Bildung Mecklenburg-Vorpommern e.V., für die wir beide hier jetzt heute arbeiten und wir sind die Koordinierungs- und Fachstelle. Und im Endeffekt steckt im Namen schon, was wir machen, nämlich wir koordinieren die Sitzung der ehrenamtlichen Gremien, die wir haben. Wir haben ein Bündnis und einen Begleitausschuss, die über Fördermittel entscheiden. Da können Vereine bei uns Anträge stellen. Für dieses Jahr ist leider das Geld schon leer. Aber ist ja eigentlich auch ein gutes Zeichen, weil es heißt, dass ganz, ganz viel los ist in Greifswald. Aber da koordinieren wir die Sitzungen, bereiten die vor, bereiten die nach. Wir beraten Vereine, die Förderanträge stellen wollen oder die grundsätzlich eine Idee haben, was sie machen wollen. Und das muss nicht mal immer ein Förderantrag bei uns sein. Wir hatten es auch schon häufig genug, dass eigentlich andere Programme von anderen Fördermittelgebern viel besser passen. Und da helfen, unterstützen wir natürlich auch, dass die Projekte, die sich Menschen hier vor Ort in Greifswald ausdenken, auch umgesetzt werden können.
1: Und wir haben auch eigene Projekte, das kann man an dieser Stelle vielleicht auch mal sagen. Also erstmal unterstützen wir natürlich zivilgesellschaftliches Engagement und versuchen aber eben auch selber aus unserer Partnerschaft heraus Demokratie zu fördern und zu stärken und vor allem jetzt auch in Anbetracht der Landtagswahl. Und deswegen sind wir jetzt auch heute in dieser Konstellation hier im Podcast zusammengekommen, um einmal vorzustellen, was wir da jetzt gemacht haben. In deiner Zeit im Bundestag, vielleicht willst du da noch kurz was zu sagen?
0: Genau, das würde ich vielleicht auch einmal kurz den Hörerinnen und Hörern erklären, die das nicht wissen. Also zum einen, dieser Podcast hier ist ja auch ein Projekt von uns als Partnerschaft für Demokratie, was wir gemeinsam mit dem Generationenbündnis der Stadt und Radio 98.1 machen, bevor ich die Leitung der Koordinierungs- und Fachstelle im letzten Jahr übernommen habe. War ich Mitglied des Bundestages für die SPD und hier im Wahlkreis. Das ist als Hintergrundinfo wichtig, irgendwie, warum ich irgendwie Einblicke habe, in wie funktionieren gewisse Abläufe. Ich möchte aber auch ganz klarstellen, dass ich heute hier nicht bin, um irgendwie Wahlwerbung oder sonst was zu machen. Das übernehmen andere. Ich halte mich da dieses Jahr völlig raus, einfach weil ich es komisch fände, mit meiner Rolle als Koordinierungs- und Fachstelle gleichzeitig dann irgendwie Wahlkampf zu machen. Das passt für mich nicht so ganz zusammen. Deswegen, ich bin heute hier als Koordinierungs- und Fachstelle, aber habe natürlich auch das Hintergrundwissen aus 3,5 Jahren Parlament.
1: Genau, und das ist ja auch unsere Aufgabe als Partnerschaft für Demokratie, da neutral und auch überparteilich zu bleiben. Und das tun wir natürlich auch. Also unser Ziel ist es halt, zu informieren, damit sich jede und jeder ein eigenes Bild machen kann. Einmal zu den Basics, also zu unserem politischen System auf Landesebene. Wie funktioniert das eigentlich? Und ich finde da immer auch mal ganz wichtig, das von der Bundestagsebene und von der kommunalen Ebene abzugrenzen. Und in deiner Zeit im Bundestag hast du ja Politik von Berlin aus auf Bundesebene mitgestaltet, also daran mitgearbeitet und mitdiskutiert, die großen deutschlandweiten Rahmenbedingungen festzulegen, sage ich mal. Und in nicht mal mehr aber einem Monat finden jetzt eben nicht nur in Mecklenburg-Vorpommern, sondern auch in Sachsen-Anhalt Landtagswahlen statt. Und hier in MV wählen wir am 20. September einen neuen Landtag. Dieser sitzt in Schwerin. Kannst du den Hörerinnen und Hörern einmal erklären, wie funktioniert Politik auf Landesebene?
0: Genau, also ich versuche das wirklich kurz zu halten, den Exkurs, welche Ebene ist eigentlich für was zuständig? Du hast schon gesagt, die Bundesebene entscheidet Dinge und macht Gesetzgebungen in dem Bereich, die bundeseinheitlich sind. Das heißt, es macht dann keinen Unterschied, ob ich in Bayern sitze, in Rheinland-Pfalz, in Sachsen-Anhalt oder in Mecklenburg-Vorpommern. Und die Länder entscheiden die Dinge, die landeseinheitlich sind. Es gibt, das ist festgelegt, was quasi Bundeszuständigkeit ist und was Landeszuständigkeit ist. Da achten auch immer alle ganz genau drauf. Beispielsweise der Bildungsbereich ist reine Ländersache oder auch Polizei und Sicherheit, Feuerwehren, das ist reine Landessache, außer Bundespolizei, das steckt ja schon im Namen, da ist der Bund wieder für zuständig. Und wenn man irgendwas machen will als Bund, was da quasi mit reinregiert, ein Beispiel war dieser Digitalpakt Schule, wo es ja Gelder gab für die Digitalisierung an den Schulen, da mussten die Länder auch explizit zustimmen, weil das die Bildung ja eigentlich Ländersache ist und keine Bundesaufgabe. Das heißt, der Landtag kümmert sich um alles, was nur für MV gilt. Der Bundestag entscheidet die Dinge für den Bund, das Europaparlament für ganz Europa, wobei das da nochmal ein bisschen komplizierter ist. Und wir haben natürlich auch die Bürgerschaft in Greifswald, die Sachen entscheidet, die nur für den Bereich der Stadt Greifswald gelten.
1: Also wir sind ja ein föderalistisch regiertes Land, sprich jedes Bundesland hat eben sein eigenes Landesparlament, also so wie man sich das Parlament im Bundestag eben auf großer Ebene vorstellen kann, hat eben auch jedes Bundesland sein eigenes kleines Parlament, in dem dann eben diese Entscheidungen, die das Bundesland betreffen, also in unserem Falle Mecklenburg-Vorpommern, dann eben abgestimmt werden.
0: Genau. Fischereigesetz ist beispielsweise was, was auf Landesebene entschieden wird, was gerade für Anglerinnen und Angler sehr wichtig ist.
1: Und du hast gesagt, dass zum Beispiel der Digitalpakt ja was ist, was eigentlich in den Bereich Bildung gehört, der ja wiederum Ländersache ist. Dafür sitzen ja Abgeordnete jeden Bundeslandes in einem Bundesrat.
0: Genau, der Bundesrat ist die zweite Kammer. Also wir haben, es wird ja immer mal wieder gesagt, ne, wir haben irgendwie eines der größten Parlamente der Welt. Das wird manchmal so ein bisschen verwischt, weil man hat es beispielsweise in Großbritannien, kennt man das mit dem Oberhaus und dem Unterhaus. In den USA hast du das Repräsentantenhaus und den Senat. Und bei uns gibt es Bundestag und Bundesrat. Das sind die beiden Kammern quasi, die unseren Parlamentarismus auf Bundesebene ausmachen. Und im Bundesrat, der ist ja sehr klein, weil eben je nach Bevölkerungsgröße Vertreterinnen und Vertreter der Landesregierungen da sitzen und für die Länderebene die Entscheidung treffen, weil ja es auf Bundesebene so ist, es gibt, okay, wir steigen wirklich nicht zu tief ein, aber es gibt quasi Gesetze, da sind die Länder nicht von betroffen, die kann der Bundestag einfach beschließen, die nimmt der Bundesrat nur noch zur Kenntnis. Und es gibt aber die Gesetze, die regieren quasi den Ländern mit rein. Also das berührt dann Entscheidungsbefugnisse, die eigentlich die Länder haben, sowas wie ein Digitalpakt Schule, weil Bildung Ländersache ist. Das kann ein Bundestag beschließen, da muss der Bundesrat aber auch nochmal zustimmen. Und man hat das häufiger mal, dass man dann irgendwie mitbekommt in den Medien, dass es da irgendwie im Bundesrat Entscheidungen gibt oder im Vorfeld Diskussionen gibt, dass der Bundesrat sagt, nee, da stimmen wir was nicht zu. Oder es ist tatsächlich auch schon passiert, dass der Bundesrat Dinge gestoppt hat, die der Bundestag beschlossen hatte, weil sie gesagt haben, nee, da geht wir als Länder nicht mit.
1: Weil es ja eben die Länder dann letztendlich konkret betrifft.
0: Genau.
1: Magst du einmal erklären, wie sich das Parlament in Schwerin zusammensetzt?
0: Ja, Wahlrecht ist je nach Bundesland unterschiedlich tatsächlich. Bei uns in Mecklenburg-Vorpommern ist es so, wir haben zwei Stimmen. Die erste Stimme, die geht für einen Direktkandidaten oder eine Direktkandidatin im jeweiligen Wahlkreis. Das ist also die Person vertritt uns bei uns in unserem Wahlkreis in Schwerin. Und die Zweitstimme, das ist die Stimme, die quasi an die Partei geht und an die Liste, die eine Partei aufstellt. Die entscheidet darüber, in welchem Verhältnis die Abgeordneten in Schwerin im Landtag sitzen. Das heißt, wenn eine Partei, ich sage jetzt mal 25% bekommt, 25% der Stimmen, aber nur, weiß ich nicht, drei Direktmandate, dann werden die Sitze aufgefüllt mit den Personen, die auf der Landesliste stehen, bis 25% des Parlaments von dieser Partei besetzt sind. Es kann im Umkehrschluss aber auch so sein, das hatten wir bei der letzten Landtagswahl, dass eine Partei mehr Direktmandate holt, als ihr nach Zweitstimmen eigentlich zustehen. Das heißt, eigentlich hat die Partei, wir bleiben mal bei den 25%, nur 25% der Stimmen bekommen, hat aber mehr Direktmandate errungen. Und was macht man dann? Man kann ja schlecht sagen, nee, dann darfst du halt nicht. Sondern man macht es so, dass die anderen Parteien dann sogenannte Ausgleichsmandate bekommen, bis die 25% wiederhergestellt sind. Deswegen sind Parlamente auch nicht in jeder Legislaturperiode gleich groß, sondern es unterscheidet sich, je nachdem, wie die Wahlergebnisse ausgehen.
1: Damit das Ganze dann eben auch fair bleibt und damit dann auch wirklich das Ergebnis, was die Wählerinnen und Wähler sich eben durch ihre Wahl gewünscht haben, sage ich mal, dann auch wirklich so im Parlament auch umgesetzt wird.
0: Genau.
1: Und um dann eine Regierung bilden zu können, ist es eben auch wie auf Bundestagsebene, dass sich dann Parteien in einer Koalition zusammenschließen, um dann eben auch regieren zu können. Und die Parteien, die außerhalb dieser Koalition sind, also es können 2 oder 3 Parteien eine Koalition bilden und alle anderen Parteien, die nicht Teil der Koalition sind, aber eben durch die Wählenden in das Landesparlament gewählt worden sind, bilden dann quasi die Opposition und kontrollieren das, was die regierenden Parteien machen.
0: Genau. Und vielleicht können wir da nochmal ganz kurz einhaken. Es ist ja so, dass Parteien vor der Wahl Wahlprogramme schreiben. Da schreiben sie rein, was sie gerne umsetzen möchten, was ihre Ziele sind. Und das ist natürlich nicht bei allen Parteien gleich. Ne? Also es gibt Forderungen, die ähneln sich. Es gibt Forderungen, da ist man unterschiedlicher Meinung. Und es passiert sehr selten, dass eine Partei eine absolute Mehrheit erlangt, also dass sie quasi alleine regieren kann nach einer Wahl. Sondern eine Koalition ist tatsächlich der Normalfall. Das heißt, nachdem die Wahl durch ist und man das Ergebnis weiß, setzen sich die Parteien zusammen und sprechen miteinander, hey, könnten wir uns vorstellen, gemeinsam eine Regierung zu bilden, das Land in den bei uns in dem Fall nächsten 5 Jahren zu gestalten. Was sind Sachen, auf die können wir uns einigen, aber was sind vielleicht auch Sachen, auf die können wir uns nicht einigen? Und das wird nochmal separat dann festgehalten. Es gibt erstmal Sondierungen, das ist so ein bisschen, da beschnuppern sich die Parteien erstmal, gucken, geht das grundsätzlich oder nicht. Nach den Sondierungen geht es dann in die Koalitionsverhandlungen, wo es dann tatsächlich darum ging, geht Maßnahme 1 und das und wir sind aber für und ihr seid aber gegen, worauf können wir uns einigen? Und da endet dann, also das Ende ist dann der Koalitionsvertrag, wo auch nochmal festgeschrieben wird, was die Regierung sich für die nächsten 5 Jahre vornimmt. Deswegen passiert es selten, dass eine Partei alles aus ihrem Wahlprogramm umsetzen kann, weil es einfach ganz selten passiert, dass sie danach alleine regiert.
1: Ja, es ist immer ein Geben und Nehmen und ein Kompromisse finden vor allem.
0: Kompromisse und natürlich auch, man muss auch mit dem Geld haushalten, was man hat. So, ne? Ich kann mir die tollsten Sachen wünschen, ja auch privat. Ne? Ich kann sagen, oh, ich hätte total gerne ein Kino zu Hause, aber ich habe kein Geld für ein Kino. Dann kann ich mir eben kein Kino kaufen, aber vielleicht kann ich mir einen Fernseher leisten. So, ne? Das sind quasi auf größerer Ebene dann auch Aushandlungsprozesse, die passieren und Sachen, wo man sagen muss, ich hätte das total gerne, wir hätten das eigentlich auch total gerne, wir können uns nur eins davon leisten, was machen wir jetzt? Und das ist dann am Ende Regierungshandeln und beziehungsweise fließt auch häufig schon in Koalitionsverhandlungen mit ein.
1: Und das sind ja auch oft Sachen, die erst so richtig nach einer Wahl klar werden. Ich habe das Gefühl, ich habe mir auch mal die Parteiprogramme angeschaut und auch durch unseren KI-Tester gejagt, da kommen wir gleich einmal drauf zu, ist mir aufgefallen, dass oft keine Summen oder konkreten Summen genannt werden, wo die Gelder für das, was man dann plant umzusetzen, dann überhaupt herkommen. Weil ich glaube, das ist sowas, was dann auch erst im nächsten Schritt entschieden oder ausdiskutiert werden kann.
0: Das kommt so ein bisschen drauf an. Also im besten Falle berücksichtigt man sowas schon in einem Programmprozess und überlegt, schreibt sich halt nicht nur rein, was finden wir alles toll, sondern auch, was können wir realistisch auch schaffen in den nächsten 5 Jahren. Und was man normalerweise nicht macht, ist, dass man feste Summen reinschreibt, weil auch das ja dann am Ende Teil von Aushandlungsprozessen ist. Da lässt man sich so ein Stück weit die Freiheit, das auch aushandeln zu können, dann mit einem möglichen Koalitionspartner. Genau.
1: Ich habe ja eben schon mal unseren digitalen Assistenten erwähnt und um eine fundierte Wahlentscheidung treffen zu können, muss ich ja erstmal wissen, welche Partei meine eigenen Interessen denn überhaupt vertritt. Weil letztendlich wähle ich ja Abgeordnete einer Partei, von der ich glaube, dass die meine Interessen am besten auf Landesebene umsetzen kann. Mhm. Und nachzulesen ist das ja in den Parteiprogrammen, aber das sind bei 19 Parteien, die dieses Jahr zur Landtagswahl antreten, echt sehr viele Seiten. Und vor allem ist es auch oft in einer Art Beamtendeutsch geschrieben, die man nicht so leicht durchdringen kann. Und für viele Wählerinnen und Wähler stellt das natürlich eine Hürde dar, sich mit den Parteiprogramm und mit den Forderungen der Parteien auseinanderzusetzen. Und deswegen haben wir als Partnerschaft für Demokratie uns dieser Aufgabe angenommen und eine Kampagne entwickelt, die insbesondere Erstwählerinnen, die ja in diesem Jahr auch erstmals mit 16 Jahren in Mecklenburg-Vorpommern wählen dürfen, aber eben auch allen anderen Greifswaldern und Greifswalderinnen den Zugang zur Wahl und zu dem Parteiprogramm eben erleichtern soll. Anna, magst du vielleicht einmal erklären, woran wir da genau in den letzten Monaten gearbeitet haben?
0: Das kann ich total gerne machen. Ich würde aber vorher kurz eine Unterscheidung einwerfen, weil ein Parteiprogramm und ein Wahlprogramm ist tatsächlich nicht das Gleiche. Das wird gerne durcheinander gemischt, wenn man irgendwie drüber spricht. Und wenn man nicht so tief drinsteckt, verstehe ich auch total, dass man den Unterschied nicht kennt. Aber ein Parteiprogramm sagt quasi, was möchte eine Partei grundsätzlich? Das wird nicht so häufig neu geschrieben. Da gibt es alle paar Jahre, haben Parteien dann mal wieder so einen Programmprozess, wo sie an einem neuen Parteiprogramm arbeiten. Das Wahlprogramm ist das, was für eine konkrete Wahl geschrieben wird, wo auch wirklich drin steht, wir wollen bis dann und dann das erreichen und für und so, ne? Und wir haben uns die Wahlprogramme der Parteien angeschaut und wir haben länger überlegt, wie wir das eigentlich machen. Wir haben gesagt, wir würden gern was zur Landtagswahl machen, aber es gibt ja irgendwie so diese Kampagnen, die kennt man irgendwie schon und es ist gefühlt jedes Mal das Gleiche. Und dann dachten wir uns, naja, wie alt sind eigentlich Erstwählerinnen und Erstwähler? Und die Jüngsten sind jetzt dieses Mal 16 Jahre alt, die Ältesten dürften so roundabout 21 Jahre alt sein. Jetzt habe ich euch älter gemacht, als ihr seid. 21 Jahre alt sein, die quasi das letzte Mal noch nicht wählen durften oder gerade so noch nicht wählen durften. Die Legislatur ist ja auf 5 Jahre angelegt in Mecklenburg-Vorpommern. Also für die Zeit wählen wir einen Landtag. Und was macht man heutzutage? Früher hat man irgendwie gegoogelt, noch früher hat man vielleicht in einer Enzyklopädie nachgeschaut, wenn man was wissen wollte. Und heutzutage fragt man häufig einfach einen Chat-Assistenten, ob das jetzt ChatGPT ist oder Gemini oder Claude oder wie sie alle heißen. Und wir haben gesagt, naja, auch da kann man ja nicht nur irgendwie sagen, hey Chatty, sag mir mal, wie heißt denn das eigentlich, sondern kann auch deutlich präzisere Anweisungen geben. Und da haben wir uns dran gesetzt, dass wir gesagt haben, wir wollen ein Prompt schreiben, also quasi eine Anweisung für einen Chatbot. Und da ist es total egal, welchen ihr privat nutzt, den man einfach copy und pasten kann. Also ich kann mir den rauskopieren bei uns auf der Website, kann ihn bei meinem Chatbot einfügen, werfe ihm dann noch ein Wahlprogramm hinterher und dann hilft er mir, das anzuschauen. Und wir haben das so gemacht, also der Prompt ist auch transparent, der ist für alle Parteien gleich. Man kann sich den auch durchlesen, also Sie können das auch in Ihrem eigenen Chatbot da nochmal verändern, wenn Sie wollen. Und der ist so angelegt, dass ich quasi entweder per Link oder als Upload das PDF-Dokument von dem Wahlprogramm mit einfüge. Alle Programme, die wir online finden konnten, haben wir auf unserer Website auch nochmal verlinkt. Das heißt, da findet man die Programme zum Download oder quasi zum Kopieren. Kann die da einfügen, der fasst mir einmal zusammen, von wem ist das, wann wurde das geschrieben, wie lang ist das Programm und ich glaube irgendwie Kernaussagen oder so, ich bin mir gerade unsicher.
1: Genau, also er fragt erstmal, wo man seine thematischen Schwerpunkte legen möchte, also man wählt ein Programm aus, kopiert den Prompt rein und dann fragt unser Chatty erstmal, wo man seine thematischen Schwerpunkte legen will. Also was für Fragen einen interessieren oder welche Themen einen besonders interessieren, sei es jetzt Bildung oder innere Sicherheit oder auch ganz, ganz konkrete Fragen, zum Beispiel, wie geht es mit dem Azubi-Ticket weiter oder ähnliches. Also ganz lebensnahe Fragen auch. Und dann überprüft unser Chatty quasi, wo sich diese Themen und Schwerpunkte in dem jeweiligen Wahlprogramm wiederfinden und was für Kernaussagen dann dazu getroffen werden.
0: Genau, der sucht uns quasi Zitate aus den Wahlprogrammen raus. Genau, jetzt weiß ich es wieder. Also wenn ich das Wahlprogramm reingebe, dann gibt es mir erstmal eine kurze Übersicht, von wem ist das und sagt dann, welche drei Schwerpunktthemen möchtest du wählen? Gibt entweder Vorschläge aus dem Programm oder allgemeine Fragen. Und das ist halt das Schöne an der Stelle an diesem Chatbot, dass es nicht so ist, dass ich genau wissen muss, nach welchem Schlagwort suche ich denn eigentlich, sondern auch einfach reinfragen kann, weiß ich nicht, ich bin 18 Jahre Auszubildende, was will die Partei denn für mich machen? Oder ich habe noch keinen Führerschein, wie komme ich einfacher an einen oder wie komme ich überhaupt zum Betrieb? Oder ne? Solche Fragen kann ich einfach reinstellen und der Chatbot, der Assistent, hilft uns, das rauszusuchen. Wir haben ihn auch dazu angewiesen, immer Quellenangaben mit dazu zu machen, also nichts einfach zu erfinden, weil das ist ja so eine Krankheit, die diese KI-Chatbots häufig haben. Ich würde auch immer dazu raten, das nochmal zu überprüfen, weil das ist ja das Perfide manchmal an diesem System. Es sieht perfekt aus. Man denkt sich, naja klar, da steht doch die Quellenangabe und die Seite mit dabei. Und dann gucke ich aber auf die Seite von der Quelle, dann steht da was völlig anderes. Deswegen immer überprüfen, was eine KI sagt. Genau, der sucht mir quasi die Sachen raus und wir haben ihm auch gesagt, er soll nochmal auf Umsetzbarkeit prüfen. Das heißt, ist das eigentlich Ländersache? Ist in dem Programm irgendwie auch abgebildet, du hattest es vorhin kurz angesprochen, ist da überhaupt abgebildet, wie das finanziert werden soll. Gäbe es einen größeren Verwaltungsaufwand, um das zu machen? Weil manchmal kann man tolle Sachen fordern, das umzusetzen würde aber so viel mehr an Verwaltungsaufwand bedeuten. Das heißt, Menschen in den Verwaltungen, die dann erstmal damit gebunden und beschäftigt sind, sich um das zu kümmern, sich um andere Sachen nicht kümmern können, dass das vielleicht doch gar nicht so cool wäre und doch gar nicht weniger Bürokratie, als man eigentlich denkt, sondern eigentlich vielleicht sogar noch viel mehr, weil an anderer Stelle die Arbeitskräfte fehlen. Genau, solche Sachen soll Chatty untersuchen. Chatty untersucht auch immer nur eine Partei auf einmal, weil wir sonst einfach die Sorge hatten, dass er Parteiprogramme, jetzt habe ich selber gesagt, Wahlprogramme durcheinander wirft. Deswegen eins nach dem anderen. Und wenn man quasi eine nächste Partei machen will, dann einfach nochmal ein neues Chatfenster öffnen, dass quasi das Gedächtnis von Chatty an der Stelle gelöscht wird und er einfach nochmal von vorne anfängt. Das kann man auch machen. Manchmal macht er auch Fehler, so, ne, dass er irgendwie sagt, er findet das Dokument nicht oder so. Das hatte ich jetzt auch schon mal. Dann habe ich es halt runtergeladen, als PDF hochgeladen. Dann ging es, bisschen umständlicher. Aber da hilft es ganz häufig, einfach nochmal ein neues Chatfenster aufzumachen.
1: Ja, man muss halt wie immer mit KI auch damit arbeiten. Und wenn es vielleicht mit der KI der Wahl nicht funktionieren sollte und auch wenn man schon ein neues Fenster geöffnet hat, dann vielleicht auch nochmal eine andere probieren, weil manchmal ändern sich innerhalb dieser KI-Systeme auch was, dass er irgendein Dokument nicht lesen kann oder so, dass man da auch ein bisschen rumprobiert. Wichtig halt immer ein neues Chatfenster öffnen, wenn man ein neues Wahlprogramm analysieren möchte. Und dann innerhalb des Chatfensters, wenn man mit dem gleichen Wahlprogramm arbeitet, kann man auch unendlich viele Fragen an das Programm stellen. Und was ich auch sehr hilfreich finde, ist auch, dass er einen auch aufzeigt, wenn das Thema, was man anfragt oder der Schwerpunkt, den man anfragt, nicht im Wahlprogramm auftaucht. Also das
0: stimmt.
1: Benennt er dann auch konkret, das ist da nicht zu finden. Aber man könnte in den Kapiteln zu Natur- und Umweltschutz zum Beispiel darin gucken, weil es da drin vorkommen könnte oder erwähnt wird. Genau. Und deswegen am besten einfach immer das Wahlprogramm trotzdem noch im Nebenfenster geöffnet haben und einmal kurz überprüfen. Ist trotzdem deutlich, deutlich einfacher, als sich das ganze Wahlprogramm eigenständig einmal durchzulesen. Auch da vielleicht nochmal der Hinweis, wir haben das so gestaltet und auch wirklich so zahlreiche Male ausprobiert, dass unser Chatty wirklich eine neutrale, unparteiische Orientierungshilfe darstellt. Also Chatty spricht keine Wahlempfehlungen aus. Ihr braucht ihn auch gar nicht danach fragen. Er wird es nicht tun. Es dient einfach vor allem zur Information und dazu, Ihnen und euch eben den Zugang zu erleichtern und zu schauen, okay, wo spiegeln sich dann meine persönlichen Interessen am besten wider?
0: Zum einen das, zum anderen aber auch kann man ja auch einfach sagen, ich finde es einfach mal spannend, was sagt die Partei eigentlich zu Thema XY? Dann kann man mit Chatty das einfacher suchen. Und wenn ihr euch jetzt fragt, wie komme ich da jetzt dran, ist eigentlich ganz einfach, unter www.pfd-greifswald.de, das ist unsere Homepage, gibt es den Reiter Landtagswahl 2026. Und da muss man entweder auf dem Übersichtsmenü unten auf Chatty oder Chatbot oder so klicken, dann kommt man direkt runter oder halt einmal nach unten scrollen. Dann findet man da sowohl den Prompt als auch die Parteiprogramme zum Kopieren. Oben drüber haben wir nochmal ganz viele Informationen zur Wahl zusammengefasst und auch so grundsätzlich, was ist eigentlich Demokratie und wie funktioniert das? Genau, also da gerne einmal durchschauen und wenn man mit Chatty irgendwie nicht weiterkommt oder das Gefühl hat, oh, irgendwas funktioniert da so gar nicht, könnt ihr euch auch total gerne bei uns melden. Also der Prompt ist ja, den haben wir jetzt geschrieben, aber wir haben nicht den Anspruch, dass er perfekt ist, weil wir sind auch nur Menschen und wir machen auch nur Fehler und wir haben auch nur damit rumprobiert. Bei uns hat das eigentlich ganz gut funktioniert, bei allen Testpersonen eigentlich auch, aber es kann natürlich immer sein, wie du gesagt hast, eine KI ändert irgendwas an den Algorithmen und am System und dann klappt irgendwas nicht und da muss man nochmal so ein bisschen tüfteln, dass es am Ende wieder passt. Deswegen gerne Bescheid sagen, wenn irgendwas nicht klappt. Und auch gerne den Link natürlich weiterleiten an andere und die Informationen und den Chatty verbreiten.
1: Genau, wir haben auch dazu Plakate erstellt und würden uns natürlich freuen, wenn der oder die eine oder andere, die auch in der Stadt irgendwo sieht und findet, genauso wie ein Flyer, den wir erstellt haben, wo die ganzen Informationen, die auf der Website wirklich sehr ausführlich sind, also es ist wirklich eine tolle Möglichkeit, um sich rund um das Thema Wahl und Demokratie und Meinungsfreiheit zu informieren, auch nochmal ganz kompakt aufbereitet sind. Anna, wir hatten ja eben schon mal so ein bisschen über die Zuständigkeiten geredet, also darüber, was der Landtag eigentlich entscheiden kann. Mhm. Und da ist mir, als ich die Wahlprogramme mit Chatty analysiert habe, auch aufgefallen, dass in den Wahlprogrammen einige Dinge vorkommen, die prinzipiell das Land gar nicht entscheiden kann, sondern die auf Bundesebene entschieden werden müssten. Vielleicht auch als Inspiration, um so thematische Schwerpunkte für den Chatty zu finden, was ich ihn fragen könnte. Also wo begegnen uns denn Entscheidungen, die der Landtag trifft, so ganz konkret im Alltag? Also wir hatten schon die großen Bereiche, so Bildung, innere Sicherheit, ÖPNV sicherlich auch. Ich glaube, das sind so vielleicht die drei großen Themen, die der Landtag entscheidet. Aber vielleicht so ganz konkret einmal?
0: Also wir haben einige Beispiele auch auf der Website, was der Landtag alleine entscheiden darf, unter anderem ist, ne, du hast gesagt, Schulwesen, berufliche Bildung, grundsätzlich dieser Bildungsbereich, auch Universitäten, also den Rahmenplan für die Universitäten, den macht das Land. Sicherheit und Justiz ist Ländersache, also nicht nur Polizei, auch Staatsanwaltschaften, Richterinnen und Richter, Kommunalwesen und Finanzen ist auch was, was das Land entscheidet. Also auch welche Rahmen haben eigentlich die Kommunen in Mecklenburg-Vorpommern, Mobilität und Infrastruktur. Da muss man so ein bisschen unterscheiden, ne? Also Landstraßen und Regionalverkehr ist Ländersache und ÖPNV ist ganz häufig aber irgendwie auch mit kommunale Sache und Bundesstraßen und ICEs sind ja dann auch wieder eher auf Bundesebene. Da muss man so ein bisschen differenzieren, aber im Großen und Ganzen kann man schon sagen, Mobilität und Infrastruktur ist auf jeden Fall auch Ländersache und im wirtschaftlichen und Umweltbereich haben wir auch viele Dinge, die auf Landesebene entschieden werden können, was beispielsweise Wirtschaftsförderung und so angeht. Klar ist natürlich auch bundesweite Regelungen, was Umwelt und Wirtschaft angeht, die sind dann wieder auf Bundesebene getroffen und gelten dann wieder für alle gleich.
1: Und letztendlich hängt es ja auch so ein bisschen vom Bundesland ab, sage ich mal. Also vielleicht Natur- und Umweltschutz ist vielleicht bei uns in Mecklenburg-Vorpommern mit der Nähe zur Ostsee und so weiter vielleicht auch ein anderes Thema oder wird anders behandelt, als wenn wir zum Beispiel nach Nordrhein-Westfalen gucken. Also da hat ja jedes Bundesland auch so seine eigenen Bedürfnisse, sage ich mal.
0: Ich glaube schon. Ich glaube, dass beispielsweise Fischerei und Angeln bei uns eine größere Rolle spielt als, ich nehme jetzt einfach mal dein Beispiel Nordrhein-Westfalen. Ich weiß basically nichts über Nordrhein-Westfalen. Ich habe auch so meine Vorurteile gegenüber Nordrhein-Westfalen, aber da muss ich persönlich dran arbeiten. Nein, Spaß. Nee, natürlich, da gibt es nochmal Unterschiede, je nachdem, wie auch einfach Schwerpunktsetzungen sind. So, ne? Und auch im Umweltbereich, wir haben total viele Nationalparks und Biosphärenreservate in Mecklenburg-Vorpommern, auch mehr quasi als im Bundesdurchschnitt. Natürlich spielt es da irgendwie dann auch eine größere Rolle, wenn man so eine wunderschöne Natur vor der Haustür hat.
1: Ja, wir wollen jetzt einmal zum Wahltag ganz konkret kommen. Ich weiß nicht, wie es bei dir aussieht, aber ich hatte meine amtliche Wahlbenachrichtigung schon im Briefkasten. Du auch?
0: Ich hatte sie auch. Sie hängt quasi bereit am Kühlschrank.
1: Ja, bei mir liegt sie auch schon bereit. Deswegen lass uns noch mal ein paar praktische Fragen durchgehen, damit am Wahltag nichts schief geht und damit vor allem auch Erstwähler und Erstwählerinnen schon mal so einen groben Überblick haben, was sie denn überhaupt am Wahltag und im Wahllokal so konkret erwartet. Weil ich weiß noch, als ich das erste Mal zur Wahl gegangen bin, das war eine Bundestagswahl damals, das war irgendwie ein ganz komisches Gefühl, weil man mir plötzlich so viel Verantwortung zugeschrieben hat und ich damals noch mit meiner Mutti da hingegangen bin.
0: Ich war auch das erste Mal mit Mutti wählen.
1: Und ich war so vorher schon so, okay, wir gehen da jetzt in meine Grundschule, in meine alte, wie läuft das denn jetzt ab und was muss ich dann machen mit meinem Wahlzettel? Also ich hatte da auf jeden Fall ein paar Fragen vorher, die jetzt für spätere Wahlen dann irgendwie ist es so eine Routine. Aber beim ersten Mal ist man da, glaube ich, schon noch irgendwie so ein bisschen aufgeregt und hat viele Fragen daran. Deswegen magst du einmal erklären, wie die Wahl am Sonntag, am 20.09. für mich persönlich abläuft, wenn ich ins Wahllokal gehe?
0: Genau, also es ist so, du, auf deiner amtlichen Wahlbenachrichtigung steht, welches Wahllokal für dich zuständig ist. Und da hast du dann von, ich glaube, 8 bis 18 Uhr Zeit hinzugehen und deine Stimme abzugeben. Und tauchst da auf und nicht vergessen, auf jeden Fall Personalausweis, gültigen Personalausweis oder Reisepass dabei haben. Man braucht ein gültiges Ausweisdokument, sonst darf man nicht wählen. Es ist auch gut, wenn man die Wahlbenachrichtigung dabei hat, die ist aber nicht zwingend erforderlich, wenn man vor Ort wählt. Am wichtigsten ist einfach, dass man den Ausweis dabei hat. Dann bekommt man von den Wahlhelferinnen und Wahlhelfern, die das übrigens alle ehrenamtlich machen. Also ne, das ist ihre Freizeit, die sie dafür hergeben, dass so was Wichtiges wie eine Landtagswahl stattfinden kann. An der Stelle schon mal ein ganz großes Dankeschön an alle Wahlhelferinnen und Wahlhelfer. Und falls Sie und ihr Zeit und Lust habt, mitzuhelfen, kann man das bestimmt auch noch machen. Die Infos gibt es dazu auf der Website von der Stadt Greifswald. kurzer Werbeblock am Rande. Also die Wahlhelferinnen und Wahlhelfer geben einem den Stimmzettel dann und man kann sich eine Wahlkabine aussuchen. Das ist im Endeffekt ein Tisch, wo quasi so ein Sichtschutz drumherum ist, dass wirklich niemand einen auf den Stimmzettel gucken kann und man diese Entscheidung ganz alleine und für sich selber treffen kann. Und ich habe einmal die Erststimme für die Person, die bei mir im Wahlkreis antritt, und die Zweitstimme für die Partei. Das hatten wir ja vorhin schon. Mache meine beiden Kreuze, falte meinen Stimmzettel. Ich glaube, einmal, zweimal, kommt immer auf die Größe an. Und dann werfe ich ihn in die Urne und dann habe ich es geschafft.
1: So einfach geht's.
0: Es tut gar nicht weh.
1: Und auch wenn schlechtes Wetter ist oder ich gerade vielleicht gar nicht in Greifswald bin, sondern zu Besuch bei meiner Familie oder zufällig am 20. September Urlaub geplant hat, ist es auch gar kein Problem und ich kann meine Stimme trotzdem abgeben. Wichtig ist nur, dass man rechtzeitig daran denkt, vorher dann die Briefwahl zu beantragen. Magst du einmal kurz erzählen, wie es in Greifswald geht?
0: Das kann ich total gerne machen. Entweder auf der Rückseite der Wahlbenachrichtigung hat man so ein Formular, was man ausfüllen kann. Es gibt aber auch einen QR-Code, den man einfach mit dem Handy abscannen kann. Da kann man dann seine Daten eingeben und Briefwahl beantragen. Und dann bekommt man eben diesen Wahlzettel per Brief zugeschickt. Dann ist in dem Brief aber nicht nur der Wahlzettel, sondern es ist ein kleines bisschen komplizierter. Aber nicht schlimm, keine Sorge, erkläre ich. Man hat einmal den Wahlzettel, der ist genauso, wie wenn ich am Wahltag in das Wahllokal gehe, wo ich meine Erst- und Zweitstimme geben kann. Der kommt in einen Umschlag. Der ist auch so beschriftet, also das ist dann nochmal ein Zettelchen dabei, der irgendwie das irgendwie erklärt, wie ist das Ganze. Das kommt in einen Umschlag und den verschließe ich. Und dann gibt es dazu noch ein Blatt, wo ich quasi versichere, dass ich selber meine Stimme abgegeben habe. Der kommt quasi mit dazu, nicht in den gleichen Umschlag, der ist ja schon verschlossen, sondern quasi mit dem geschlossenen Umschlag zusammen in den anderen Umschlag. Und das kann man dann an die Stadt schicken. Entweder ich werfe das direkt ein beim Wahlbüro, das kann ich machen. Ich kann es aber auch per Post schicken. Da muss man nur aufpassen, dass es so zur Post gebracht wird, dass es auf jeden Fall am 20. September an dem Sonntag auch da ist. Also es sollte eigentlich bis spätestens Freitag eingegangen sein. Wenn ihr euch unsicher seid, ob es noch ankommt, fahrt lieber zum Verwaltungsgebäude und werft es da ein. Also quasi findet man alles auf der Website der Stadt, wo quasi die Briefkästen sind, wo man es direkt einwerfen kann. Und dann hat man quasi die Stimme auch abgegeben und kann am 20. September ausschlafen, wegfahren, was auch immer. Es gibt aber auch die Möglichkeit, ab dem 31. August, dass man in das Verwaltungsgebäude am Tierpark gehen kann, in der Langen Straße 2a, und hat auch seinen Ausweis und die Wahlbenachrichtigung dabei und kann dann direkt vor Ort die Stimme abgeben. Das heißt, da ist dann auch eine Wahlurne in der Mitte und Mitarbeiterinnen und Mitarbeiter der Stadt, die einmal quasi dann überprüfen, bin ich wirklich ich, mir den Wahlzettel geben. Da ist eine Wahlkabine, wo ich meine Stimme abgeben kann und dann schmeiße ich es in die Urne und dann habe ich es auch erledigt.
1: Okay, also ganz einfach von zu Hause, von der Couch quasi wählen. Nur einmal den Brief noch einwerfen.
0: Brief natürlich. Noch einwählen, genau. Oder eben zur Stadt gehen, es ja. Da einmal machen im Verwaltungsgebäude und dann hat man am 20. auch seine Ruhe.
1: Genau, es ist auch übrigens portofrei, den Brief einzuwerfen. Was mir gerade spontan noch eingefallen ist, weißt du, wie das bei Menschen ist, die zum einen nicht ins Wahllokal gehen können, weil sie vielleicht in einer Einrichtung leben oder im Altenheim oder ähnliches leben und vielleicht aber auch gar nicht ihr Kreuz selber mehr setzen können. Ist da ein Vormund für verantwortlich? Weil du hast ja eben gesagt, man müsste versichern, dass man das Kreuz selber gesetzt hat.
0: Es gibt auch eine Regelung, es gibt eine Regelung für Menschen, die das quasi nicht selber machen können, aber mental dazu in der Lage sind. Ne?
1: Genau,
0: also ich muss ja trotzdem fit genug sein, um wählen zu können. Dann gibt es quasi die Möglichkeit mit so einer Vertretung. Da steht aber auch alles mit auf der Wahlbenachrichtigung. Also da kenne ich gerade die Details nicht. Das müsste ich selber nachgucken, will hier nichts Falsches erzählen. Das steht aber auf jeden Fall auf der Wahlbenachrichtigung auf der Seite der Stadt.
1: Und die Wahllokale sind auch alle barrierefrei zugänglich, soweit ich das weiß. Also zumindest steht das auf meiner Wahlbenachrichtigung drauf. Also so, dass das wirklich für alle gewährleistet ist, auch seine Stimme abgeben zu können.
0: Ich glaube ja. Bei meinem steht auch explizit drauf, dass ein barrierefreier Zugang gegeben ist. Falls es nicht der Fall ist, dann steht da bestimmt aber auch nochmal mit, eigentlich müssten Wahllokale barrierefrei sein, ja.
1: Ja, genau. Dann sind wir eigentlich auch schon am Ende unserer Folge angekommen. Hast du noch was auf dem Herzen?
0: Lass mich kurz überlegen. Ja, vielleicht eine Sache.
1: Ja.
0: Nämlich möchte ich einfach nur alle dazu ermuntern, zur Wahl zu gehen am 20. September. Gebt ihr eure Stimme ab. Jede Stimme zählt. Und für alle, die sich denken, naja, meine Stimme zählt doch eh nicht und das macht doch eh keinen Unterschied, möchte ich an die vorletzte Oberbürgermeisterwahl in Greifswald erinnern. Da waren es nämlich, ich glaube, 14 Stimmen Unterschied, die quasi für den Wahlsieg gesorgt haben. Und so kann das immer wieder passieren, dass quasi Mehrheiten knapp sind. Und wenn man sich denkt, naja, ob ich jetzt meine Stimme abgebe oder nicht, wenn es sich viele Leute denken, dann macht es eben doch einen Unterschied. Deswegen setzen Sie sich mit den Programmen auseinander, gucken Sie sich's an, machen Sie den Wahlomaten beispielsweise, den gibt es auch von der Landeszentrale für politische Bildung, wo es irgendwie darum geht, wie stehe ich zur Position, dann gleicht es das mit den Parteien ab. Nutzen Sie Tools wie Chatty und lassen Sie sich helfen, die Wahlprogramme sich anzuschauen und sich damit auseinanderzusetzen. Informieren Sie sich, treffen Sie eine Wahl, nehmen Sie im Zweifelsfall noch Ihre Nachbarinnen und Nachbarn mit zur Wahl und Oma, Opa, Mama, Papa und alle wahlberechtigten Kinder, dass alle ihre Stimme abgeben und am 20. September wählen gehen. Und falls Sie irgendwie noch Flyer haben wollen oder Plakate von uns, in Greifswald ist das gar kein Problem, einfach Bescheid sagen. Chatty hilft natürlich auch außerhalb von Greifswald in MV. Also wenn Sie jetzt Leute kennen, weiß ich nicht, aus Güstrow, dann schicken Sie denen gern auch den Link, dass alle sich mit den Programmen auseinandersetzen und eine Entscheidung treffen am 20. September.
1: Ja, du hast mir das neulich auch noch so schön rechnerisch erklärt, wie es anderen Parteien nutzt, wenn ich meine Stimme nicht abgebe.
0: Mhm.
1: Wir haben das auch bei uns. Ich muss jetzt nochmal nachschauen, gerade parallel. Aber ich will das Beispiel einmal sagen, weil ich finde, dass das auch nochmal das sehr schön verdeutlicht, wie sehr es auf die Stimme jedes Einzelnen ankommt. Und zwar, wenn man sich vorstellt, dass 100 Menschen wählen gehen und sich 5 von ihnen für Partei A entscheiden, dann sind das eben 5%. Gehen aber nur 20 Menschen wählen und 5 von diesen entscheiden sich wiederum für Partei A, dann sind das plötzlich 25%. Also je mehr Menschen wählen gehen und ihre Stimme abgeben, desto mehr gleicht sich das natürlich auch prozentual aus. Deswegen ist es wichtig, dass wir alle am Sonntag zur Wahl gehen und auch eben unser Stimmrecht nutzen, was ja wesentlicher Bestandteil unserer Demokratie ist und wofür wir dankbar sein können, dass wir in einem Land leben, in dem es überhaupt möglich ist, auf einem direkten Weg mitzubestimmen, wer unser Land regiert.
0: Und vor allem, also vielleicht noch mal einen ganz kleinen Exkurs zu Wahlen und wie ist das vielleicht in anderen Ländern? Als ich das erste Mal gehört habe, wie beispielsweise Wählen gehen in den USA funktioniert, war ich völlig fassungslos, weil einfach die Wahlen an einem Werktag stattfinden. Und wenn ich keinen Urlaub nehmen kann, dann habe ich halt ein Problem. So, oder wenn ich keine Kinderbetreuung organisieren kann und die Leute stehen da stundenlang an den Wahllokalen. Man muss nicht nur wahlberechtigt sein, sondern muss sich vorher proaktiv als Wähler oder Wählerin registriert haben, damit man überhaupt wählen gehen kann. Das heißt, die Hürden sind so, so viel höher, die Stimme abzugeben. Und manchmal, klar, sitzt man irgendwie da und denkt sich irgendwie, alles ist doof und es nervt und können die sich nicht mal einigen und es bringt doch eh alles nichts, aber doch, es macht einen Unterschied. Es macht einen Unterschied, ob man wählen geht, es macht einen Unterschied, wen man wählt und es macht einen Unterschied, ob man sich selber einbringt, weil auch dazu möchte ich ermuntern. Es muss keine Partei sein, aber es gibt ja auch ganz viele Vereine, in die man sich einbringen kann, wo man mit was beitragen kann zur Gemeinschaft. Man irgendwie sagt, Politik finde ich total spannend, dann kann man bei einer Partei auch einfach mal vorbeigucken und quasi Sitzungen besuchen, ohne Mitglied werden zu müssen. Auch die freuen sich drüber, wenn Menschen mitmachen und mehr quasi ihren Teil dazu beitragen, weil so eine Gesellschaft, die funktioniert nur, wenn wir alle zusammenarbeiten. Wir müssen nicht immer am gleichen arbeiten. Natürlich hat man unterschiedliche Meinungen, aber so eine Gesellschaft funktioniert nur, wenn wir zusammen uns helfen, uns unterhaken und gemeinsam am Vorankommen unserer Gesellschaft arbeiten und Ehrenamt und ganz viel auch von dieser Parteiarbeit, aber auch in Vereinen natürlich, ist ehrenamtliche Arbeit. Die Wahlhelferinnen und Wahlhelfer, die machen es ehrenamtlich. Klar, die kriegen irgendwie eine kleine Aufwandsentschädigung, aber die geben ihren Sonntag dafür her, nicht nur den ganzen Tag in diesem Wahllokal zu sitzen, sondern danach auch die Stimmen auszuzählen. Und das kann man nicht hoch genug anrechnen. Ich bin so, so dankbar dafür, dass es Menschen gibt, die ihre Zeit, und das ist das Wertvollste, was wir haben, die ihre Zeit für die Gesellschaft und für die Gemeinschaft opfern.
1: Ich finde, das ist ein wundervolles Schlusswort. Ich will da gar nicht mehr so viel zu ergänzen und würde es an der Stelle so stehen lassen. Für alle, denen das jetzt aber zu schnell ging, also entweder ihr hört die Folge einfach nochmal von vorn oder ihr besucht unsere Website. Ich sage hier nochmal den Link zur Website www.pfd-greifswald.de/landtagswahl-2026. Holt euch darüber hinaus gerne euren Flyer, kontaktiert uns, wenn ihr Fragen habt, wenn ihr Material benötigt, falls ihr schon in Vereinen oder Initiativen oder an Schulen aktiv seid. Verbreitet das auch, diese Botschaft. Und setzt unbedingt am 20. September eure zwei Kreuze. Danke dir, Anna, für das aufschlussreiche Gespräch und für alle Zuhörenden noch einen tollen Tag und bis bald.
0: Bis bald.

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1: Hallo und herzlich willkommen zu Score, der Game Talk, deiner Videospielsendung hier auf Radio 98.1. Mein Name ist Moritz Seibke.
2: Mein Name ist Manu Seibke.
1: Und heute haben wir natürlich unsere Gamescom-Sondersendung. Deswegen reden wir gar nicht lange drum rum, machen ganz kurz Musik und dann führen wir euch durch unsere drei Messetage, die wir letzte Woche in Köln verbracht haben. Viel Spaß.

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1: Und da sind wir wieder bei Score, der Game Talk, deiner Videospielsendung hier auf Radio 98.1 bei unserer Gamescom-Sondersendung. Ja, endlich ist mal wieder dieser Zeitpunkt im Jahr erreicht, wo wir bei der Gamescom waren und jetzt darüber berichten können, was wir alles für Spiele gesehen haben. Dann fangen wir gleich mal an mit Tag 1.
2: Genau, der Mittwoch. Wie jedes Jahr, wir haben, glaube ich, über 25 Titel gesehen in diesem Jahr. Das heißt, heute machen wir so einen kleinen Schnelldurchlauf, erzählen euch, was wir gesehen haben, was wir teilen können, worauf wir uns freuen. Und dann in den nachfolgenden Sendungen, je nachdem, wann die Projekte dann erscheinen, die wir gesehen haben, reden wir natürlich nochmal ganz genau über einzelne Titel. Das heißt, wundert euch nicht, wenn wir heute ein kleines bisschen, naja, ich will nicht sagen schnell machen, aber wir wollen alles behandeln, was wir gesehen haben.
1: Wir haben vor allem nur, naja, was heißt nur, aber wir haben eine Stunde Zeit, um darüber zu reden und das heißt, ja, wir machen schnell, weil es

0: sehr viel gibt, was wir gesehen haben.
1: Auch sehr viele tolle Sachen. Deswegen, ja, fangen wir direkt an mit dem Mittwoch. Denn das war vor einer Woche der 26. Und wir hatten einige schöne Sachen. Wir hatten eine große Pressekonferenz am Ende. Davor haben wir uns aber zwei andere Titel angeschaut. Nämlich, wir waren endlich mal bei Ubisoft im Pressecafé. Es hat dieses Jahr geklappt. Das hat uns sehr gefreut. Wir haben zwei Titel gesehen. Den ersten davon direkt am Mittwoch. Nämlich das neue DLC zu Anno 117 Pax Romana.
0: Ja, dort haben sie die neue Region vorgestellt, die man dann erkunden bzw. bebauen kann, nämlich Ägypten bzw. Ägyptus.
1: Und ja, also genau, das war eine schöne neue Abwechslung, wenn man das Hauptspiel schon gesehen hat. Das bietet also ja in der Tat wirklich eine neue Region, die von Ägypten inspiriert ist, mit einem großen Fluss und dahingehend natürlich auch zahlreiche, natürlich Gebäude und Einheiten. Aber es gibt ja nicht nur die Ägypter, man kann ja auch man kann generell in diesem DLC in zwei Richtungen gehen. Man kann dieser Kultur ihren Freiraum lassen oder, wie es in echt passiert ist, romanisieren.
0: Genau, und das ist dann quasi, das beeinflusst dann auch sämtliche weiteren Dinge, die man in dem Spiel machen kann, inklusive der Leute, die man anheuern kann und der Gebäude, die man bauen kann. Oder halt auch die Gerätschaften zur Wasserbeschaffung. Das beeinflusst halt auch, wie man mit seinem Wasser wirtschaftet, beziehungsweise wie man das zugänglich macht.
1: Ganz genau. Der Fluss an sich ist selber auch eine Gameplay-Mechanik. Denn natürlich, wer sich ein bisschen auskennt mit dem alten Ägypten, also das Thema Bewässerung war ja ganz groß, weil natürlich alles, was Wassernähe hatte, wie du schon meintest, ist natürlich gediehen. Und alles, was kein Wasser in der Nähe hatte, eben nicht. Und deswegen gibt es verschiedene Mechaniken, um das Land so ein bisschen zu terraformen. Man kann auch natürlich in diesem Bereich des Flusses bauen. Das wirkt sich dann auch wieder aus. Es gibt natürlich auch Krokodile oder Alligatoren. Eins von beidem gab es dann nicht, weil eins von beidem gab es halt nicht in Ägypten. Ich glaube, es gab
0: Alligatoren gab es nicht, glaube ich.
1: Das müssen die Ägyptologen nochmal herausfinden. Jedenfalls, eins von beidem gibt es und ja, die sind bedrohlich, aber dennoch könnt ihr natürlich auf verschiedene Wege das Wasser in eure Siedlung befördern, auf die tatsächlich romanisierte Art mit einem riesen Aquädukt. Oder ich glaube, das andere war so ein Wasserrad, so ein großes.
0: Nee, das Wasserrad war von den Römern, das gehörte zum Aquädukt dazu. Das andere war mehr oder weniger so eine Art Bassin, wo man quasi mit Hilfe von Eimern beziehungsweise halt so riesengroßen Beuteln das Wasser in eine Rinne gießen konnte, die dann weiter ins Land geführt hat.
1: Ganz genau. Das neue DLC kommt also bald raus. Es gibt auch noch eine kleine Promo oder ein Cross-Event mit Assassin's Creed. Nämlich gibt es, ich glaube, auch noch im Laufe des Jahres ein Paket mit Cassandra. Es gibt dann die Ingame-Musik von Assassin's Creed Odyssey von The Flight. Die haben das komponiert. Sowie auch das Charakterporträt von Cassandra in Anno 117 Pax Romana.
0: Und dann halt auch Schiffsanpassungen.
1: Und Schiffsanpassungen, ganz genau. Das heißt, haltet die Augen offen für alle Fans von Anno. Auf jeden Fall ein tolles, letztes großes Upgrade oder DLC vielmehr. Das heißt, da die Augen offen halten und vielleicht werden wir das auch mal ins Auge fassen, weil wir haben Anno Pax Romana bisher noch nicht gespielt. Ich habe den Vorgänger gespielt, aber Pax Romana noch nicht. Aber das neue DLC gibt uns da vielleicht mal Gelegenheit reinzuschauen.
0: Ja, weiter ging's dann mit einem wunderhübschen Spiel namens My Cannibal Family.
1: Ja, da gab es die wunderbare Anekdote, dass wir zum Stand gegangen sind von Raw Fury, dem Publisher, und ich meinte, we're here to see My Cannibal Family, was den Herren an der Rezeption zu Recht zum Lachen brachte, weil das schon ein Statement ist.
0: Es ist ein tolles Statement und es ist ein tolles Wortspiel.
1: Es ist auch ein tolles Spiel.
0: Und es ist ein tolles Spiel mit einem sehr interessanten Konzept. Du bist halt die klassische Geschichte. Du wirst von dem Mob, den du vorher angehört hast, wirst du umgebracht, weil du irgendwas gemacht hast, was denen nicht gefallen hat. Du wirst in einen Giftbehälter, in eine Gifttonne eingeschlossen und irgendwo in eine Müllhalde gekippt und bleibst aber am Leben und mutierst durch diesen giftigen Müll, in dem du eingeschlossen warst. Und dann rottest du ein paar Freunde, ein bisschen Familie zusammen und gründest einen Vergnügungspark.
1: Ja, die logische Schlussfolgerung ist es, einen wunderbar tödlichen Vergnügungspark zu gründen, aus dem man sich quasi auch bedient, nahrungsmäßig.
0: Naja, weil das Wichtige ist ja, dass man seine Familie auch irgendwie ernähren muss, wortwörtlich. Ja. Das heißt, das Hauptnahrungsmittel sind die Touristen bzw. die Besucher, die du anlockst.
1: Und hier ist es dann so ein bisschen wie, es ist ein Survival Game meets The Forest meets ein Vergnügungspark Bausimulator, wo man Fallen aufstellt, alles aus der First Person. Und das ist ein sehr, sehr spannendes Konzept. Wir konnten es eine halbe Stunde anspielen und ich glaube, es gab auch schon einen Public Test oder zumindest auf jeden Fall, es gab schon Alpha- und Beta-Tester, die das Ganze also auch auf Extreme getrieben haben, weil diese ganzen Fallenmechanismen kann man natürlich nach gut Dünken platzieren und die Besucherströme locken. Also man kann halt auch neue Gebäude direkt bauen. Das ist also wirklich wie in einem Spiel wie The Forest, sage ich mal, wo man also aus der First Person was baut, was erschafft. Materialien gibt es auf diesem Vergnügungsparkgelände selbst. Man hat so einen riesen Staubsauger, womit man quasi Schutt und so weiter aufsammelt. Es gibt einen Apparat, mit dem kann man dann auch diesen Schutt einspeisen und bekommt das Material, das man zum Bauen braucht. Also gut durchdacht, dass es halt kurzweilig ist, aber euch nicht irgendwie am Bauen hindert. Das heißt, ihr könnt ratzfatz eine neue Hütte bauen, eine Falle reinstellen, Wegweiser davor stellen, damit die Besucher die neue Attraktion finden. Ihr müsst tatsächlich auch eine Attraktion da reinbauen. Also es muss schon irgendwas sein, was ahnungslose Besucher dorthin lockt. Und dann könnt ihr gleichermaßen eben einen Fallenpad platzieren. Und wenn man dann da drauf läuft, dann wird man zermatscht oder aufgespießt.
0: Genau. Das ist ja eigentlich ganz, ganz erbaulich.
1: Sind so. Spiele nicht wunderbar? Also wie gesagt, My Cannibal Family, haltet die Augen offen, insbesondere auf Steam. Ich glaube, da gibt es bald nochmal einen Playtest. Das heißt, ja, werft gerne einen Blick drauf. Uns hat es sehr gefallen in einer halben Stunde. Und das war ja nur die Oberfläche. Es gibt ja, durch die Komplexität der Systeme kann man da viel machen, viel experimentieren. Deswegen schaut gerne mal rein.
0: Ja, danach waren wir, wie letztes Jahr, bei Krafton zum Media Day.
1: Ja, der alljährliche.
0: Und ja, der allmähliche Media.
1: Und man muss sagen, es war wirklich noch besser als letztes Jahr, wohingegen letztes Jahr, ich glaube, zwei Titel besprochen wurden, nämlich Injoy und das mittlerweile eingestellte PUBG-Spin-Off. Das war so ein Top-Down, ich glaube, das war unter der PUBG-Marke, das war so ein Top-Down-Shooter. Das gibt es mittlerweile nicht mehr und Injoy mit keiner Silbe erwähnt, also gar nicht, obwohl das noch existiert.
0: Ja, man könnte meinen, Krafton hat so ein bisschen Rebranding betrieben.
1: Ja, es haben sie.
0: Hat eine andere Richtung eingeschlagen und konzentriert sich jetzt, nach deren Worten, konzentriert sich auf das, was die Fans wollen.
1: Und sie haben koreanische Entwickler dort gehabt, sie haben aber auch Entwickler aus Schweden und aus Spanien vor Ort gehabt. Sie haben insgesamt 5 Spiele gezeigt und das war ein Mix aus einer Präsentation, aber es waren die Entwickler auch dort auf der Bühne, haben was erzählt. Wir haben uns Trailer angeschaut und diese 5 Titel waren alle sehr unterschiedlich, was es spannend gemacht hat, einfach zu sehen, was Krafton als Publisher vorhat. Und diese 5 Titel, die waren cool, wir machen mal so ein bisschen der Reihe nach. Ich glaube, das war nicht die Reihe, in der sie präsentiert wurden, aber wir fangen mal an mit Age Twisters. Das war ein Spiel, ich glaube, von spanischen Entwicklern.
0: Ja, ich glaube auch. Es geht da tatsächlich geht es um eine verlorene Mutter bzw. eine verschwundene Mutter und das Kind und der Vater von der Mutter wollen sie finden bzw. wollen ihr Vermächtnis ehren und erhalten jeweils ein Armband, mit dem sie ihr Alter manipulieren können.
1: Ja, es gibt mehrere Altersstufen, also Kind, Jugendlicher, junger Erwachsener und Senior plus Baby plus ganz alt zu Staub zerfallen. Das sind die beiden Möglichkeiten, wo man dann nicht mehr weiterspielen kann. Age Twisters generell ist als Koop-Spiel designt und ja, ihr könnt dadurch, dass ihr euer Alter ändern könnt, eben in jeder Stufe auf verschiedene Fähigkeiten zugreifen. Ist so ein bisschen so ein Plattformer, Rätsellöser und diese Altersmechanik, die habe ich vorher auch noch nie gesehen, die ist ziemlich cool. Und was es noch cooler macht, ist natürlich, dass die ganzen Dialoge und Interaktionen zwischen diesen beiden Charakteren halt Mix und Match geschrieben sind. Also je nachdem, in welchem Spielalter sich die Figur befindet, interagiert sie anders mit der anderen Figur. Das heißt, es gibt unglaublich viele Möglichkeiten, wie das kombiniert werden kann. Und das finde ich aus einer erzählerischen Sicht sehr, sehr spannend.
0: Ja, weiter ging es mit einem Spiel namens Tarae, glaube ich. Ich hoffe, ich habe das richtig
1: ausgesprochen. Tarae.
0: Ich hoffe, ich habe das richtig ausgesprochen. Ja, ist auch ein Spiel, das sich vor allem mit asiatischen Mythen beschäftigt und wo man auch aus verschiedenen Charakteren wählen kann und gegen, naja, Dämonen kämpft.
1: Ja, es ist im Prinzip so ein klassisches isometrisches Hack'n'Slash wie Path of Exile oder Diablo. Grafik war sehr, sehr schön, das haben sie wirklich toll gemacht, aber eben auch der Einfluss aus der asiatischen, koreanischen Mythologie oder teilweise ja auch chinesischen Mythologie.
0: Japanisch auch.
1: Also generell asiatische Mythologie.
0: Wunderbar. Beziehungsweise ne, Einflüsse aus dem
1: asiatischen Raum.
0: Aus asiatischem Mittelalter auch.
1: Und es gibt verschiedene Klassen, die alle in dieser Mythologie verwurzelt sind, die sich alle anders spielen. Also ihr habt so eine Art Bestienzähmer, ihr habt natürlich die Hau drauf Tanks, ihr habt die Damage-Dealer, die so ein bisschen in die Richtung Magie gehen. Die sind alle verwurzelt in diesem narrativen System. Und wie gesagt, grafisch wirklich toll. Also das hat Spaß gemacht zuzusehen. Wir haben leider nichts davon angespielt.
0: Es war ein Showcase.
1: Es war ein Showcase, genau. Aber rein spielerisch sah das sehr interessant aus. Wer also sich sowieso schon zu Hause fühlt bei Spielen wie eben Diablo oder Path of Exile, der sollte sich Tarray mal anschauen. Gerade während den letzten paar Jahren, wir haben gesehen mit Wuchang Fallen Feathers oder Black Myth Wukong, dass gerade diese Spiele aus dem asiatischen Raum oder in der asiatischen Folklore ja eine schöne große Spielerschaft haben. Das heißt, für all jene, die das gerne spielen, auf jeden Fall ein Blick wert. Für uns auch. Ich glaube, fast alle Titel aus diesem Showcase waren für uns interessant. Das nächste war Project Zeta. Das war das Einzige, was für uns nicht so interessant war. Das war eine Mischung aus, es ist also so ein Genre-Mix. Es wollte nichts spezifisch sein. Es ist kein Hero-Shooter, es ist kein MOBA. Sie haben also Teile genommen, die ihnen am besten gefallen haben und daraus ein neues Spiel kreiert. Project Zeta, das läuft auf Mobile-Geräten als auch auf PC. Und es ist auch sehr komplex zu erklären. Also es ist auf jeden Fall, sie meinten, wer jetzt zum Beispiel MOBAs kennt, wie League of Legends, da gibt es ja diese Lanes, die gibt es hier nicht. Hier gibt es quasi nur Jungle, also eine Karte ist nur Jungle. Und ihr habt also die Möglichkeit als Hero eben zu spielen und Attacken zu machen, aber eben auch eure, naja, Minions oder wie man die jetzt im Jargon nennt, eben zu befehligen, um auf in diesem Multiplayer-Spiel eben zum Sieg zu kommen. Es ist wie gesagt.
0: Der Hauptfokus, glaube ich, bei diesem Spiel lag auch auf den Kämpfen zwischen den Spielern.
1: Genau, also auch das ist ein bisschen anders, weil man hier wirklich nur Jungle hat und keine Top-Lane, keine Bottom-Lane, sondern halt wirklich einen wilden Mix aus verschiedenen Spielern, die sich auf dieser Karte dann eben duellieren. Wenn ihr das generell interessant findet, also wenn ihr sowieso interessiert seid an Spielen wie League of Legends oder dergleichen, guckt euch das gerne mal an. Es könnte was für euch sein, weil es ein paar Sachen neu macht. Es gibt zum Beispiel auch Respawns und so, was ja unüblich ist. Das heißt, du wartest vielleicht mal 15 Sekunden, bis dann wieder im Spiel kannst weitermachen. Es gibt halt die Sache mit den, es geht hoch bis Doka-Kills, also bis 10 Kills geht's quasi hoch, was auch außergewöhnlich ist, dass also diese Kill-Chains viel öfter vorkommen. Deswegen schaut gerne mal rein, Project Zeta haben wir ja gesehen. Danach haben wir No Law gesehen, ich glaube, das war so ein bisschen mein Highlight.
0: Das ist ein sehr interessantes Spiel, das ist auch im Cyberpunk-Genre und sieht auch ein bisschen aus wie Cyberpunk, ein gewisses Cyberpunk-Spiel. Und es geht aber um einen Typen namens den Gärtner.
1: Ja,
0: und
1: der Gärtner.
0: Der wird irgendwie in seiner idyllischen Ruhe gestört und geht dann auf die Straße und erledigt Kills.
1: Und wie er das macht.
0: Und wie er das macht.
1: In dieser Cyberpunk-Welt natürlich, wie es das Genre ja fast schon verlangt, habt ihr verschiedene Herangehensweisen. Ihr könnt natürlich der Hau drauf Gärtner sein mit seiner gewaltigen Feuerkraft. Ihr könnt Stealth machen. Es gibt Hacking-Aspekte. Also wer sich in Cyberpunk 2077 zu Hause fand, der sollte sich unbedingt mal No Law anschauen. Grafisch auch ein wunderbarer Titel. Wird in Schweden entwickelt und da bin ich sehr gespannt drauf. Also wenn die Geschichte auch noch so ein bisschen das hält, was sie verspricht, was bei diesen Titeln ja nicht ganz unerheblich ist, bin ich gespannt. Gerade halt, dass sie halt einfach einen Gärtner genommen haben, der im Trailer noch sein Bonsai-Bäumchen schneidet. Macht ihn sehr sympathisch.
0: Ja, und dann gab es noch einen PUBG-Titel namens Deadnet.
1: Genau, und Deadnet findet sich auch in diesem großen PUBG-Universum wieder, nimmt sich aber, also ist auch ein Shooter-Titel, nimmt sich so ein bisschen die 80er, 90er Jahre, gerade die 80er so ein bisschen als Vorbild, hat halt diese ganzen ja musikalischen und visuellen ästhetischen Einflüsse von damals. Denken wir an Grunge, denken wir an so MTV-Musikvideo von dieser Ästhetik her. Und das ist ein sehr interessanter, chaotischer Titel, wo man also wirklich mit viel, ich sag mal, Entscheidungsfreiheit konfrontiert wird in dieser Spielwelt. Deswegen Project Deadnet. Das ist, sah sehr cool aus, ist holistisch ein bisschen schwer zu beschreiben, aber wer PUBG mochte und einfach ein bisschen mehr Chaos wollte, in einer Spielwelt, die sich so ein bisschen die 80er Jahre in Anführungsstrichen oder in Klammern in den USA, by the way, als Vorbild nimmt, der sollte sich das mal anschauen. Es ist wirklich, verrückt, bombastisch, chaotisch, in seiner visuellen Ästhetik, visuellen Ästhetik in seiner Ästhetik. Sehr schön, fand ich sehr, sehr cool als Thema. Ein bisschen wie Far Cry 5.
0: Ja, und das war's mit dem Tag, glaube ich. Nach dem Krafton Media Day gab es dann auch die Krafton Party. Ja, das war ganz schön. Es war sehr laut, sehr groß, also wie letztes Jahr ungefähr.
1: Coole Location.
0: Und wir sind bei Donnerstag angelangt. Und hier mal eine schöne Tatsache. Wir haben da unseren Rekord gebrochen. Wir sind von 9 bis, ich glaube, 20 Uhr unterwegs gewesen und hatten zwischendurch hin und wieder mal Pause von insgesamt 1,5 Stunden und haben in diesem Zeitraum auch mit die meisten Spiele an einem Tag bislang sehen dürfen.
1: Oh ja, bei weitem, ja.
0: Das liegt unter anderem daran, dass wir den Nachmittag komplett bei Aerosoft verbracht haben. Und da reden wir später nochmal drüber. Wir fangen ja natürlich ganz von vorne an. Aber Aerosoft war natürlich ein riesengroßer Batzen an diesem Tag. Und wo wir insgesamt 8 Spiele gesehen haben, 8 Simulatoren. Ja, aber wie gesagt, dazu später mehr. Wir haben angefangen mit Alien Isolation 2 an dem Tag.
1: Ja, und das war eine Anspieldemo. Das heißt, ich habe mich dann für eine halbe Stunde hingesetzt und Alien Isolation 2 gespielt. Kam sogar mit einer deutschen Sprachausgabe schon in der Demo. Das war ziemlich cool. Und es ist im Kern ein First-Person natürlich Horrorspiel. Es gibt auch Gameplay-Elemente, die über das reine, was man jetzt so stereotypisch von einem Horrorspiel erwarten. Man muss ein paar Sachen sammeln, man muss hier und da ein bisschen was reparieren auf dem Schiff und so. Also es ist nicht nur, oh nein, da ist das Alien, ich muss jetzt wegrennen. Da war noch ein bisschen mehr dabei. Story natürlich auch. Das heißt, die Demo hat angefangen in so einem riesigen Sturm auf einer außerirdischen Welt. Unser Fahrzeug liegt lahm. Und wir müssen uns ein bisschen umgucken in der Umgebung, laufen in diesen Sturm rein und finden dann aber ein großes Schiff, das scheint dort abgestürzt zu sein, in so einem großen Krater, lavieren uns dort hinein und natürlich finden wir dort das namensgebende Alien. Und das Coole ist ja, wir haben dieses Kostüm, das Alien-Kostüm gesehen aus dem ersten Film.
0: Ich will dazu eine Sache anmerken. Ich muss sagen, Alien Isolation 2 genauso wie Alien Isolation 1 haben die Ästhetik der Filme ziemlich gut wiedergegeben. Das Einzige, was mich ein bisschen stört, einfach weil du es jetzt gerade erwähnt hast, dass wir dieses Kostüm schon gesehen haben, das gibt es in Gruyère, in dem Giga-Museum, ist das ausgestellt in einem riesengroßen Glaskasten. Und wenn man da sich dieses Kostüm ansieht, merkt man, wenn man dann Alien Isolation 2 spielt, dass bei einigen Dingen ein bisschen gespart wurde. Dieses Alien, naja, einfach deswegen, weil, wenn man sich halt auch nach dem Künstler richtet, ist halt sehr, sagen wir mal so, die Symbolik ist sehr, sehr eindeutig, was dieses Alien widerspiegeln soll. Und aber ich nehme mal an, für die Filmzwecke haben sie einfach bei dem Hintern gespart. Wenn man das Kostüm kennt, wenn man sich das Kostüm angesehen hat und natürlich dann halt auch vielleicht einen Blick auf die Hinterseite des Aliens geworfen hat, dann merkt man, dass beim Spiel, dass dieser Hintern nicht mehr vorhanden ist. Es ist das klassische Problem. Der Hintern wurde genervt.
1: Ja, ansonsten aber, das Alien war keinesfalls genervt. Also man hatte dann eine sehr unheimliche Begegnung und das ist gar nicht mal so unschlau. Das heißt, man hat eine kleine, nein, nicht Verfolgungsjagd, aber man muss aus einem Raum raus mit einer Tür und das Alien steht davor. Und da muss man sich überlegen, wie macht man das jetzt?
0: Sagen wir mal so, und das, was die Spiele halt auch sehr, sehr cool machen, ist, dass das Alien wirklich aktiv nach dir sucht, beziehungsweise die Räume auskundschaftet. Das heißt, du musst dich halt auch wirklich jedes Mal anpassen. Das Alien wird nicht verschwinden zwischendurch.
1: Das stimmt.
0: Das ist immer in unmittelbarer Nähe. Und das ist halt, das macht es halt so spannend. Und das finde ich halt auch so schön, dass es bei Alien Isolation 1 und 2, dass das halt auch immer noch so ist, dass du halt wirklich konstant verfolgt wirst.
1: Ja, ansonsten eine halbe Stunde war natürlich sehr kurz, um sich da reinzuspielen, aber dichte Atmosphäre hat mir gut gefallen, spielerisch auch wirklich ja dem Genre entsprechend. Das heißt, habt ein Auge auf Alien Isolation 2, wenn ihr sowieso dem Alien angetan seid oder Nachschub im Horrorbereich sucht. Hat mir gut gefallen in einer halben Stunde und auch guter deutscher Voicecast von dem, was man gehört hat. Seid also gespannt. Danach waren wir wieder mal bei Raw Fury, da waren wir öfters.
0: Für zwei Titel.
1: Für zwei Titel und den ersten hast du angespielt, nämlich Cassette Beasts.
0: Das ist ein ganz schöner Zug. Cassette Beasts 2002.
1: Ganz genau. 2020 habe ich hier stehen.
0: Nee, 2002 hieß das.
1: Oh, habe ich auch gewundert, warum das 2020 steht.
0: So, und
1: hier, habt ihr es zuerst gehört.
0: Das ist ein ganz hübsches Spiel, was so mehr oder weniger Anime-Optik mit Pixel Optik bzw. Pixel Art vereint und naja, also ich würde mal nicht sagen, es ist wie Pokémon, aber es fühlt sich an manchen Stellen so wie Pokémon an. Aber die Krux ist, also das Schöne bei diesem Spiel ist, man kann mithilfe von Kassetten, wo man quasi Teil seiner, naja, Teil seines Selbst speichert, kann man quasi die Form von Bestien bzw. Kreaturen annehmen und als diese Kreaturen dann kämpfen. Man kann weitere Kreaturen in der Welt, in der man sich befindet, dann kann man mithilfe von Kassetten, die man mit sich herumträgt, kann man das, naja, also nicht den Geist, aber das Aussehen dieser Biester, dieser Kreaturen speichern und dann quasi auch als so eine Kreatur kämpfen.
1: Spielerisch müsst ihr euch das vorstellen, ja, du hast es schon so erzählt, wie so ein, so ein Hybrid aus einer Pokémon-esken Gameplay-Weise plus eben so ein bisschen, Körpertausch oder die Fähigkeiten aufsaugen. Grafisch hat es mich ja wirklich erinnert wie ein Gameboy-Spiel, nur halt wirklich in 3D oder 2,5D. Das war ziemlich cool, weil sie das sehr, sehr gut gemacht haben, diesen Look einzufangen, aber halt auf eine 3D-Ebene zu hieven. Das fand ich ziemlich cool. Und ja, es gibt einen Vorgänger, den könnt ihr euch gerne anschauen, wenn euch generell diese Idee des Figuren-Monster-Fangens und deren Fähigkeiten übernehmens oder auch deren Sein übernehmens interessiert, gerne anschauen.
0: Ja, und dann waren wir weiterhin bei Raw Fury, bei einem Side-Scrolling-Spiel, auch in Pixel-Optik, nämlich Kingdoms 3,
1: ja.
0: Rising Kingdoms.
1: Und vielleicht habt
0: Kingdom,
1: ihr...
0: Nicht Kingdom 3, nicht Kingdoms.
1: Vielleicht habt ihr die beiden Vorgänger schon mal gesehen. Es ist in der Tat ein sehr, sehr cooles Side-Scrolling-Spiel, wo ihr schon euer Lager oder Königreich so ein bisschen aufbaut, indem ihr halt wirklich von links nach rechts auf eurem Bildschirm reitet oder geht und Münzen sammelt, Gegner bekämpft und eine Armee aufbaut und damit immer weiter voranschreitet im wahrsten Sinne. Kingdom 3 habe ich ja auch ein bisschen anspielen können. Wir mussten danach zum nächsten Termin, also nicht ganz so ausführlich, wie wir gerne gewollt hätten. Die Grundmechanik ist gleich geblieben. Es gibt natürlich Neuerungen. Rein grafisch sieht es natürlich immer noch besser aus als die Vorhergängertitel, wobei manche denken, hör, ist ja nur Pixel, aber man kann unglaublich viel machen,
0: ja,
1: selbst im Pixel-Art-Bereich.
0: Ja, und das sieht sehr schön, sehr bunt aus.
1: Ja.
0: Also das ist eines der bunteren Pixelspiele.
1: Ja, flüssige Animationen, spaßiges Gameplay, indem ihr, wie gesagt, euer Lager aufbaut, indem ihr Schatztruhen, Münzen findet oder generell Münzen findet, Leute anheuert, eine kleine Armee aufmacht und damit die Feinde bekämpft, die aus so einem dunklen, nicht Schleier, aber so dunklen Rissen kommen und die ganze Spielwelt eben so ist so ein bisschen wie Märchen, aber halt so ein düsteres Märchen. So kann man sich das ungefähr vorstellen. Und wer also schon die ersten beiden Spiele mochte, bekommt hier, ich will nicht sagen, nur mehr vom Gleichen, weil das wäre nicht genug. Ihr bekommt mehr vom Vertrauten, aber besser als vorher.
0: Genau. Und wir mussten bei diesem Titel leider ein bisschen früher Schluss machen, weil wir dann anschließend zu CD Projekt Red gegangen sind für ihr Witcher Showcase.
1: Ja, es hat geklappt, nachdem wir am Tag zuvor zeitlich nicht dahin konnten. Aber dank den flexiblen Leuten von CD Projekt konnten wir uns die Demo dann doch noch anschauen.
0: Vielen Dank.
1: Hallo Fabi, danke. Und es war eine Vorführung, wo die Entwickler tatsächlich gespielt haben. Das hat man nicht mehr ganz so oft. Das hatten wir letztes Jahr bei Blood of the Dawnwalker. Was ja witzigerweise auch so ein bisschen in die ähnliche Richtung geht, auch von teilweise einigen Ex-Witcher-Entwicklern. Und dieses Jahr haben wir uns das neue DLC anschauen können. Songs from the Past, das ist ein DLC für ein 11 Jahre altes Spiel oder ein Add-on. Kein DLC, es ist ein Add-on für ein 11 Jahre altes Spiel, was an sich schon mal sehr seltsam ist, weil das überhaupt nicht oft passiert. Aber sie haben das gekoppelt oder koppeln das mit dem Release einer Remastered-Version. Das heißt, Witcher 3 wird dann für die neuere oder neue Konsolengeneration, also PS5 und Xbox Series S und X und natürlich für PC, in einer Remastered-Version veröffentlicht, die Quality-of-Life-Verbesserungen als auch grafische Verbesserungen bereithält. Und das ist ziemlich cool, weil so bereitet man quasi auf eine wunderbare Art und Weise einen älteren Titel vor, der nochmal neue Inhalte bekommt. Und was für neue Inhalte? Wow!
0: Ja, wir durften nämlich auch einen Blick auf das DLC werfen, beziehungsweise die ersten Minuten davon. Und ich habe ganz, ganz, ganz verdrängt, wie oft Geralt macht.
1: Ja, ist ein sehr pensive Charakter, der andauernd nachdenkt und dann macht. Natürlich im Englischen von Doug Cockle nach wie vor gesprochen, im Deutschen nach wie vor von Markus Pfeiffer. Die Originalstimmen haben sie wieder gecastet, wobei die Aufnahmen diesmal vermutlich nach Berlin gezogen sind. Zu hören war wohl auch schon Lea Kalpen, die kennt man vielleicht auch aus Film und Fernsehen. Die spricht nämlich die neue, einen der neuen Charaktere, den man begegnet, die Cousine von Ritter Sporn. Und ihr folgen wir auch in diesem eigentlich wunderbar pittoreskem Land, wo das Anwesen der Familie von Rittersporn steht. Latin heißt dieser Bereich und ist so abgekapselt vom Rest der Welt, dass die vom Krieg gar nichts mitbekommen. Denen geht's richtig gut, da ist richtig schön und Geralt ist eigentlich auch nur da, um ein bisschen zu entspannen.
0: Bisschen zu feiern, bisschen Erntedankfest feiern.
1: Ja, ich meine, er hat keinen Kater, weil er ein Hexer ist, aber er wacht nach einer langen Nacht auf und Rittersporn ist weg. Und als er dann zum gemeinsamen Frühstück geht, findet er eben nur seine Cousine und deren Großmutter. Passt das verwandtschaftlich von den Verhältnissen? Doch, müsste ja
0: ich
1: sein.
0: Ich glaube, es war die Großmutter. Es kann. Ja, sie hat sie, die hat sie.
1: Na, auf jeden Fall eine Matriarchin, wie sie im Buche steht. Und ja, Rittersporn ist nirgends zu sehen. Und unsere Aufgabe ist es dann, Rittersporn zu suchen. Und plötzlich ist das alles gar nicht mehr so märchenhaft. Beziehungsweise ist es ein dunkles Märchen geworden.
0: Klassisch Witcher.
1: Klassisch Witcher natürlich. Denn es gibt doch mehr Böses in dieser Welt, als man denken darf. Und Geralt hat auch einen komischen Traum zu Beginn. Und es stellt sich raus, das war gar kein Traum, das war eine Vorahnung. Also begeben wir uns in so einen dunklen Bereich von diesem Wald, so einen Sumpf mit ganz vielen Ranken. Und müssen uns dort durchschlagen. Und ob wir Rittersporn finden, das wissen wir auch nicht. Die Demo ging eine Dreiviertelstunde. Ihr könnt euch eine Kurzfassung davon auf YouTube anschauen. Die Entwickler haben das Ganze, was wir gesehen haben, also geschnitten, auf YouTube hochgeladen. Und da bekommt ihr also auch einen Eindruck von diesem neuen Add-on. Und was mich ja besonders anfixt, ist die Tatsache, ja cool, sie machen einen Remaster. Ich habe Witcher 3 habe ich vor Jahren logischerweise gespielt, als es rauskam. Auch die beiden Add-ons, die davor schon kamen. Aber das Remaster natürlich, das habe ich ja mit dir noch gar nicht gespielt. Das heißt, sobald das Ende September rauskommt, das Remaster, nicht das Add-on, werden wir uns gemeinsam in die Welt von Witcher 3 begeben. Und das wird ein Riesenabenteuer. Das Hauptspiel plus die beiden veröffentlichten Add-ons sind ja schon riesig. Und du kennst das ja noch gar nicht, deswegen...
0: Ja, ich bin gespannt. Ich schließe davor erstmal nochmal meinen zweiten Hardcore-Run von Kingdom Come Deliverance 2 ab und dann spiele ich Witcher 3.
1: Also ich freue mich wahnsinnig darauf, weil bislang scheint CD Projekt mal wieder alles richtig zu machen. Kleiner Wermutstropfen für alle, die sich jetzt denken, oh ja, geil, 11 Jahre altes Spiel, Remaster hole ich mir, geht noch. Aber sie haben den Preis angehoben um 20 Euro, was ich verstehe. Das kostet jetzt, glaube ich, wieder 50. Vorher waren es 30 Euro für Witcher 3. Wobei ich aber glaube, dass die beiden Add-ons jetzt kostenlos sind. Also es ist ein Geben und Nehmen und sind wir ehrlich, dafür, dass sie viele Jahre jetzt wieder an dem Remaster gearbeitet haben, beziehungsweise deren Partnerstudio in den USA. Also CD Projekt war involviert, aber deren Partnerstudio, das auch zu CD Projekt gehört hat, das primär entwickelte, die haben das in den USA gemacht. Deswegen, es passt ganz gut an Geben und Nehmen. Das Add-on kommt nächstes Jahr raus. Das Remaster aber schon bald. Deswegen sattelt Plötze. Ja, Roach heißt ja Plötze auf Deutsch.
0: Ich finde Plötze besser als Roach.
1: Plötze ist cooler. Hätten Sie das bei Casey die auch mal eingedeutscht? Da heißt ja Pebbles auch nur Pebbles und nicht Kieselchen.
0: Kieselchen wäre schön gewesen.
1: Mehr
0: oder wenigstens Kiesel. Oder
1: gut.
0: Asche oder Eisengrau oder was auch immer.
1: Reden wir nicht zum tausendsten Mal über Casey die, denn wir haben zwar Tobi getroffen. Hallo Tobi, der das nicht hören wird, weil wir ihm das nicht schicken, weil wir keinen Termin bei ihm hatten. Aber wir haben ihn getroffen.
0: Er hat selber gesagt, er ist Tourist diesmal. Er war beim Tschechenstand zu finden.
1: Ja, also wenn ihr Businessbesucher seid, Trade-Visitor oder Pressemenschen, geht immer zum Tschechenstand, die haben da sehr leckeres Bier für alle, die vorbeigucken und natürlich auch tolle Leute, tolle Entwickler. Wir haben nach Witcher hatten wir einen Kombi-Termin, wir haben uns zwei Spiele angesehen, nämlich For the Stars und Bellwright von Snail Games und das waren zwei sehr unterschiedliche Spiele. Das erste war so ein, ich will nicht sagen so Hardcore-Sci-Fi, aber schon Sci-Fi auf jeden Fall, so ein bisschen wie in Richtung No Man's Sky gedacht, also Planeten und Ressourcen und Produktionsketten. Das andere war auch ein bisschen Produktionsketten, aber sowas wie Aska, also ein Survival im ersten Spielabschnitt geht zu Siedlungsbau und Siedler Allokation und Schlachtenführung über. Das waren die zwei Titel. Und du hast ja primär, oder der erste war ja For the Stars, und du hast dir, glaube ich, Notizen gemacht, die ich nicht lesen kann, deswegen
0: Wow, und dabei bist du derjenige, der die Sauklaue hat hier.
1: Hey!
0: So, also For the Stars ist ein, sagen wir mal so, es ist ein Spiel aus dem Sci-Fi-Genre und das ist ein Aufbau-Survival-Spiel, das vor allem auch, ne, das auch einen Multiplayer hat, aber wo beim Multiplayer eher Wert auf Zusammenarbeit gelegt wird. Das heißt, man baut gemeinsam Strukturen auf fremden Planeten auf und versucht sie dann halt auch zu warten, zu managen. Und der Hauptfokus liegt halt, wie gesagt, auf der Zusammenarbeit und naja, sagen wir mal so, an der Anpassung an die Planeten, die mitunter ziemlich menschenfeindlich, also in ihrer, von ihrer Umwelt bzw. ihrer Beschaffenheit sehr, naja, sehr toxisch, sehr feindlich sein können. Da muss man halt Systeme entwickeln, um die Ressourcen, die man braucht, von diesen Planeten auch ordentlich abbauen zu können, ohne irgendwelche Verluste zu riskieren.
1: Was ich spannend fand, war deren Ansatz für das Miteinander. Denn normalerweise, wenn man solche Multiplayer-Sachen hat, kann das ja immer passieren, dass andere Spieler griefen. Ja, die machen da was kaputt, was man selber gemacht hat.
0: Ark lässt grüßen.
1: Und hier läuft das so, dass man sich quasi annähert und man kann andere Spieler quasi einladen in seine Player-Bubble und dann mit denen zusammenarbeiten oder halt auch kompetitiv sein. Aber es ist ein auf gegenseitigem Einverständnis beruhendes System, das ich so auch noch nicht kannte, dass man also nicht einfach per se zu irgendeinem hingehen kann und was auch immer machen kann, sondern es beruht auf Kommunikation und Einverständnis und dann kann man zusammenspielen. Das ist also ziemlich cool. Es gibt auch noch Gilden, die von den Spielern gemacht werden können. Es gibt Fraktionen, die sind vorgegeben. Es gibt ein großes Community Hub und es befindet sich gerade noch mitten in der Entwicklung. Das heißt, für alle Leute, die Sci-Fi mögen und nicht 30 Jahre auf Star Citizen warten wollen, wobei das jetzt nicht direkt vergleichbar ist, aber wer Raumschiffe mag und generell so ein bisschen in Richtung No Man's Sky mag und mit Freunden spielen will, der sollte For the Stars auf jeden Fall im Auge behalten. Danach haben wir Bellride gesehen, was in eine ganz andere Richtung geht.
0: Ja, weil da geht's nämlich wieder in Richtung, naja, ich würde mal sagen Mittelalter und man spielt als Teil einer Rebellion. Aber es ist auch ein Aufbauspiel, wo man quasi seine eigene, naja, Basis würde ich es nicht mal nennen. Also man kann von Basis zu Dorf, zu Siedlung, zu Stadt vielleicht sogar schon, kann man seine, naja, Basis aufbauen, seine Siedlung und es gibt unglaublich viele Sachen, die man quasi auch micromanagen kann in diesem Spiel.
1: Also Bellride ist auch schon draußen. Was wir gesehen haben, ist das neueste Update. Und es gibt Pferde. Also das hat sich, haben
0: man
1: sich die
0: muss
1: Spieler
0: nicht
1: gewünscht.
0: Mehr zu Fuß laufen.
1: Was ich krass fand, weil ich habe das bekommen, diese Demo, und gespielt und habe das so als ja, selbstverständlich hingenommen, dass das halt Pferde hat. Aber dann hatten wir uns den Entwickler erzählt, ja nein, also das haben sich viele gewünscht. Das macht auch total viel Sinn, weil die Welt sehr groß ist und da hinzulaufen ist halt immer ein ziemlicher Aufwand. Deswegen cool, dass es jetzt Pferde gibt. Das Update ist noch nicht draußen, also Bellride, dieses Update kommt erst noch, weil sie die, ja, zum Beispiel die Animation noch ein bisschen mehr feintunen wollen, da sind sie gerade dabei. Obwohl ich die schon sehr gut fand für Pferdeanimation. Das heißt, da gibt es also noch mehr, die Entwickler arbeiten stetig dran, sie haben noch viele Ideen, es gibt noch mehr Quests, narrative Stränge, es wird vielleicht auch eine Sprachausgabe mit echten Menschen geben, daran arbeiten sie auch. Das heißt, wer Bellride schon mochte, wird noch mehr davon haben, gerade mit den Pferden, die ich als gelungene Hinzufügung oder Addition betrachtet habe. Das heißt, das war ziemlich cool und ja. Also Bellride an sich, wer Spiele wie Asgard mochte zum Beispiel, die machen ja was Ähnliches. Oder Mountain Blade natürlich, der wird sich bei Bellride auch heimisch fühlen. Und dann ging es zu Presidente mal wieder.
0: Stimmt, Tropico 7 hatten wir auch.
1: Ja,
0: noch.
1: Natürlich.
0: Ja, mal wieder. Wir haben es ja letztes Jahr auch schon gesehen und jetzt dieses Jahr wieder. Und sie haben einiges noch wirklich, also der Feinschliff kann sich sehen lassen, den sie jetzt ja noch vorgenommen haben. Man hat eine etwas umfangreichere Insel diesmal gesehen, mit noch etwas verfeinerten, auch Micromanagement. Ne? Natürlich ist das ja auch ein Aufbauspiel. Aber es ist eines von der, naja, sagen wir mal so, einer von der Sorte, die sich nicht allzu sehr ernst nimmt, beziehungsweise auf seine verspielte Weise ziemlich gute Simulationen bieten kann.
1: Es ist natürlich auch inhärent sozialkritisch und ja, also
0: natürlich
1: wirklich
0: ist es das.
1: Tongue-in-cheek-Humor, wie man so schön sagt. Also man darf nicht alles ernst nehmen. Es ist natürlich überspitzt, aber wer Tropico vorher schon mochte, wird hier also ja auch wieder hier mehr vom Gleichen, aber noch besser, mehr also ausführlicher. Man kann besser terraformen. Es gibt
0: ja, der große Unterschied ist, dass sie wirklich das Terraforming erweitert haben, so dass man jetzt quasi für sehr viel Geld kann man den Ozean einebnen und neues Land schaffen
1: oder neue Berge. Da seid euch ist euch als Presidente wirklich keine Grenze gesetzt. gesetzt. Die politischen Fraktionen sind natürlich auch neu und es gibt natürlich wieder die Zeitalter von der Kolonialzeit über die Weltkriege bis in die Neuzeit. Sie haben eine Kampagne vorbereitet. Es gibt natürlich das freie Spiel. Die Wirtschaftssimulation ist ausgeklügelter. Die Gebäude, wenn ihr die platziert, wird euch ein bisschen besser angezeigt. Wo werden welche gebraucht? Also wo baue ich ein Krankenhaus hin? Wie entscheiden die Figuren, also eure Bewohner, zu welchem Arzt oder welchem Supermarkt gehe ich und welche Erfahrung habe ich da? Gibt es da das Sortiment? Muss ich lange warten? Ist er überfüllt? Also da steckt unglaublich viel unter der Haube bei Tropico 7, was man als Spieler grafisch nicht sieht, weil das alles quasi simuliert wird. Aber was sie simulieren, das ist quasi ziemlich, ziemlich krass. Das läuft über Verkehr von persönlichen Routinen jedes Bewohners, politische Einstellung, wo die arbeiten gehen, was sie für Erlebnisse haben, wie zufrieden sie sind. Und das alles, wie man das bei Tropico kennt, eingebettet in dieses wunderbar karibische Setting mit der tollen Musik. Und die haben sie diesmal erstmals selbst gemacht. Also wenn ihr die anderen Tropico-Spiele kennt, das war meistens nur lizenziert, ein bisschen selbst gemacht, aber dieses Mal haben sie wirklich die komplette Musik, was meint der, 142 Minuten, glaube ich.
0: Und sie haut rein, diese Musik.
1: Selbst gemacht, hier in Berlin wurde die aufgenommen. Sie haben auch Sänger gehabt, sie haben natürlich die Instrumente und so, also komplett gefertigt und handgemacht. Das ist ziemlich, ziemlich cool. Zumal für alle Leute, die Content machen, war es halt immer schwierig, weil die Musik meistens halt lizenziert war fürs Spiel. Und wenn ihr dann auf Twitch gestreamt habt oder YouTube-Videos gemacht habt, dann war die Musik eben nicht dafür lizenziert und ihr habt eventuell Copyright-Claims bekommt. Das geht jetzt nicht mehr, weil sie eben zum Großteil, ich glaube, sie haben noch ein bisschen Lizenzmusik drin, I guess, aber das Allermeiste, wie gesagt, ist jetzt selbst komponiert und aufgenommen. Das fand ich ziemlich cool.
0: Ja, und Penultimo ist natürlich auch
1: dabei. Patrick Bach. Und das hat mich sehr gewundert, dass Patrick Bach das ist, weil ich habe ihn nicht erkannt. Wenn ihr Herr der Ringe gesehen habt, das ist die Stimme von Samwise Gamgee. Ja, wirklich. Hört mal nach. Es ist Penultimo. Presidente.
0: Wenn man es weiß, dann hört man das auch raus.
1: Ja, und uns wurde bestätigt, dass Penultimo ein bisschen erwachsener geworden ist.
0: Immer noch ein wenig dümmlich, ja. Aber nicht mehr so, naja, nicht mehr so Schoßhündchen anhänglich.
1: Ja, also er ist ein bisschen erwachsener geworden, aber immer noch dasselbe alte Penultimo, der Presidente sagt, hoffentlich zumindest.
0: Das werden wir sehen.
1: Und ja, also wir haben denselben Entwickler getroffen, der uns auch letztes Jahr schon die Demo gezeigt hat und wir sind sehr, sehr gespannt. Es kommt auch bald raus, Januar, glaube ich. War das im Januar?
0: Ja, es soll, glaube ich, Januar rauskommen.
1: Das heißt, seid auf jeden Fall gespannt. Wir sind es, wir schauen uns das auf jeden Fall an, weil ich habe Tropico wirklich lieb gewonnen. Wir kennen auch wir kennen ja nicht nur einen, der war ja bei uns im Interview, Logan Hillier, the one and only, der bei uns letztes Jahr hier bei Score the Game Talk zu hören war, der Schauspieler von Ishvan Toth aus Kingdom Come Deliverance 2, den hast du ja interviewt letztes Jahr,
0: ja.
1: Der ist ein Riesenfan von Tropico, das heißt, dem werden wir auf jeden Fall Bescheid sagen und ein bisschen Merch schicken, weil der streamt das auch sehr gerne auf Twitch und deswegen
0: er kriegt jetzt ein paar schöne Tropico-Postkarten.
1: Kann sich Logan freuen. Und wir müssen uns ein bisschen beeilen, weil ihr merkt, die Sendung schreitet voran und wir sind noch nicht mal am Ende vom zweiten Tag. Deswegen machen wir ein bisschen hin und gehen nach Aerosoft Country.
0: Da ist aber eine Sache, die mir noch gerade eingefallen ist. Wir haben nicht nur Tropico 7 gesehen bei Calypso. Wir haben auch den Unannounced-Titel gesehen, wo mir der Name jetzt gerade nicht einfallen will. Aber es ist ein wunderschön süßes Spiel mit einer Hexe, die deren Haupthexereien Bäckerei, also beziehungsweise Gebäck ist. Und das ist halt auch ein etwas unkonventionelles, aber sehr süßes Spiel gewesen, wo man quasi eine Welt von einer, naja, ich würde mal nicht sagen Plage oder Fluch, vielleicht einer Fluchplage befreien muss und quasi die Bewohner wieder zurückverwandeln muss. Und das tut man mit seiner Bäckermagie. Und das ist eigentlich ein sehr, sehr schönes Spiel. Da freue ich mich auch drauf. Das kommt auch bald raus.
1: Ja, das ist von den Dungeons-Machern. Und wer Dungeons kennt, das ist halt dieses Spiel, wo ihr wortwörtlich einen Kerker designt. Das gibt es auch schon ewig, diese Reihe. Und genau diese Entwickler haben jetzt was ganz anderes gemacht. Das finde ich sehr, sehr cool. Rise of the Spellbreaker, so heißt es.
0: So heißt es.
1: Deswegen, das fand ich ziemlich cool. Einfach, weil es so wenige Spiele gibt, die Bäckerei als Thema haben. Also ihr habt da eure Croissant-Feuerkraft und ihr habt da euren Sauerteig, mit dem ihr sprechen könnt. Wie hieß der, Hermann oder Günther oder sowas? Also ein schöner deutscher Name.
0: Der hieß Hermann,
1: glaube ich. In eurem Dörfchen. Es ist Koop. koopfähig. Das heißt, ihr könnt mit einem anderen Spieler zusammen eure Welt gestalten und dieses Spiel erleben. Ein wunderbar bezaubernder Titel. Und die Dungeons DNS ist da. Ihr könnt nämlich eines dieser Häuser könnt ihr einrichten. Und allein die Ansicht erinnert an Dungeons. Das heißt, wer das mochte, das Einrichten und das Designen von Spaces und so, der wird auch hier glücklich werden. Das war ein schönes, nettes Intermezzo, was wir da gesehen haben.
0: Ja, und danach ging es zu Tropico 7 und danach ging es zu Aerosoft zu 8 Spielen, von denen wir jetzt mal wahrscheinlich 3 näher betrachten werden, weil, wie gesagt, die Zeit drängt ein bisschen. Wir werden auf die anderen Simulatoren, sobald wir einen Blick drauf geworfen haben, einen näheren Blick jenseits der Gamescom, werden wir natürlich auch nochmal auf diese zu sprechen kommen. Aber 3 sind uns halt besonders in Erinnerung geblieben. Und der erste ist Notruf 3, ein Feuerwehrsimulator. Und was für ein Simulator das ist?
1: Also der ist so simulatorisch, dass sie die Feuerwache in Mülheim nachgebaut haben.
0: 1:1.
1: 1:1. Das Gelände an sich ist, glaube ich, 25.000 Quadratmeter. Sie haben jetzt schon 4.000 Quadratmeter nachgebaut. Und der Entwickler selber ist seit über 8 Jahren in diesem Feuerwehrmetier und war oft da, war bei Einsätzen. Das heißt, alles, was sie hier spielt, ist wirklich sehr, sehr realitätsgetreu. Die Art der Einsätze, klassisch für Deutschland, warum ich das sage, das erfahrt ihr gleich, weil wir haben noch einen anderen Feuerwehrsimulator gespielt, der ist sehr anders. Und hier bei diesem, wie gesagt, sehr authentisch, von den Fahrzeugen über die Einsatzwerkzeuge, über die Einsatzmechaniken, über das, was die Leute dort sagen, also die NPCs, wirklich originalgetreu nachvollziehbar, also ein wirklich, ja, ein Leidenschaftsprojekt, wo es sogar so weit ging, dass sich Leute online beschwert hatten, dass die Frequenz des Blaulichts nicht stimmt und der Entwickler über Umwege von jemandem, der Miniaturen baut, herausgefunden hat, wie die Schaltpläne fürs Blaulicht sind und die Frequenz dann nachjustiert hat. Das ist einfach ein Level an Dedication, das findet man selten.
0: Ja, das ist nicht nur die Frequenz von dem Blaulicht, das ist halt auch, je nach Beschaffenheit des Feuers kann sich der Rauch verändern. Du hast halt wirklich unterschiedlichen Rauch, je nachdem, was in Brand steht, beziehungsweise was brennt. Du hast halt auch wirklich sehr, sehr gut nachgebaute Einsätze. Du kannst aber halt auch, das ist halt geplant, mit dem Editor kannst du eigene Fälle erstellen und beim Steam Workshop hochladen. Und was ich halt auch witzig fand, es gibt halt mehrere Plakate und Poster in der Wache und die haben QR-Codes und diese QR-Codes funktionieren tatsächlich und die leiten einen weiter zur Rekrutierungsstelle der Wache. Das heißt, du kannst über diesen QR-Code kannst du dich da quasi bewerben.
1: Genau, wenn euch also die Arbeit der Feuerwehr interessiert, dort werdet ihr fündig. Apropos Feuerwehr, wir haben noch einen zweiten Feuerwehrsimulator gesehen und der war ganz anders. Also beziehungsweise er war nicht anders, aber er war schon anders.
0: So, das ist nämlich einer, der sich nicht auf die Einsätze und auch nicht auf den Tagesablauf der Feuerwehr konzentriert hat, wie dieser sehr, sehr, sehr streng simulierte Simulator. Den wir gerade besprochen haben, der konzentriert sich aufs Feuer und wie der sich aufs Feuer konzentriert.
1: Das Setting ist amerikanisch und das bedeutet, man hat dann doch schon mal die 10-1% der Feuerwehreinsätze, wo man also einen Waldbrand löscht oder so. Das kommt hier nicht so oft vor, beziehungsweise nicht in diesem Ausmaß. Und dieses Spiel hat sich eben darauf konzentriert, genau das zu porträtieren. Und auch die grafische Qualität ist hier anders. Sie laufen mit der Unreal Engine 5. Und das Main-Feature ist natürlich das Feuerlöschen. Ihr könnt genauso gut auch mechanisch an diesem Feuerwehrwagen und den Leitungen und so arbeiten. Aber das Hauptfeature ist eben tatsächlich das Feuerlöschen.
0: Ja, das heißt, da kommt es auch nicht darauf an, ob das Wasser irgendwann ausgeht, ob du ordentlich ausgerüstet bist, beziehungsweise dass du den Schlauch halt auch ordentlich hinter dir herziehst. Darauf kommt es nicht an. Es kommt aufs Feuerlöschen an.
1: Genau. Und Firefighters Code Red heißt das Ganze. Gibt es für PC, PS5 und Xbox. Läuft auch gut auf Handhelds. Da hat das stolz präsentiert, dass die FPS auch wirklich gut war. Also auf allen Plattformen, die wir da gesehen haben, PC und Handheld. Also Windows oder Linux Handheld war das ja. Anders als der wirklich sehr realitätsgetreue Simulator ist hier wirklich das Drama, du hast es hier ganz drauf, fett draufgeschrieben, wirklich im Fokus und das hat Spaß gemacht. Also ihr könnt das Ding dann auch im Koop spielen mit anderen Spielern und dann zusammen einen Waldbrand oder ein Flugzeug, das gab es mal einen Teil davor zum Beispiel.
0: Umgestürzte, also entgleiste Züge.
1: Ja, also das ist eigentlich deren erstes Spiel. Sie machen das auch schon ein paar Jahre. Und diese neueste Iteration bietet auch eine große Spielwelt, wo ihr also zu den Einsätzen fahren könnt, wenn ihr wollt, müsst ihr nicht. Aber das wirkte also schon mal viel, viel größer und einfach mit einem anderen, dramatischeren Fokus auf Einsätze. Ihr müsst Menschen rausziehen und zum Krankenwagen tragen. Ihr habt natürlich Türen zum Einhacken und so. Also das ist schon deutlich, ich sag mal, actiongeladener.
0: Ja, auf eine Sim würde ich tatsächlich noch zu sprechen kommen, einfach deswegen, weil ich sie so faszinierend fand und auch die Leute, die sie vorgestellt haben. Das heißt, es wird eher 3,5 Simulatoren statt nur 3, nämlich der Forensik-Simulator.
1: Ah ja, gut, dass du sagst, ja.
0: So, und bei dem war halt auch die Besonderheit, die Leute, die das vorgestellt haben, waren unter anderem vom LKA und von der Polizei Rheinland-Pfalz. Und die haben halt auch wirklich stark mit den Entwicklern zusammengearbeitet als Consultants. Und dementsprechend wurde auch hier sehr, sehr viel auf Authentizität geachtet, im Rahmen, dass es halt immer noch ein Spiel ist und dass man halt einige Prozesse ein bisschen vereinfachen muss, damit das Spiel vorankommt. So, aber das war auch ein sehr, sehr interessantes Gespräch, das wir da mit dem LKA geführt haben, beziehungsweise auch eine sehr, sehr interessante Sichtweise auf die Abläufe durch diesen Simulator. Und da bin ich auch sehr gespannt, wie sich das noch entwickelt.
1: Das war also ja ein schöner Beitrag. Wir werden, wie gesagt, noch ein bisschen mehr in-depth sprechen. Das Spiel an sich ist auch schon draußen. Aber der Termin war sehr schön. Und als letztes, alle Leute in Greifswald aufgepasst. Greifswald ist in einem Videospiel, nämlich in dem, was wir jetzt vorstellen. Zumindest teilweise.
0: Ja, in Professional Ship Simulator.
1: Das war das Spiel, was nun wirklich wenig Kompromisse gemacht hat in seiner Komplexität. Das ist ein sehr komplexer Schiffssimulator. Und es gibt den Greifswalder Botten. Ihr könnt bis zur Brücke in Wiek fahren, die ja hochgeklappt wird immer. Bis dahin ist der Hafen modelliert.
0: Weil es gibt zwei Maps in diesem Spiel bislang. Und eine umfasst Rügen und die anschließenden Buchten vom Festland. Und die andere umfasst Dover. Also einmal habt ihr Großbritannien und einmal habt ihr Nordwestmecklenburg.
1: Ja, und eben auch der Hafen von Greifswald. Aber was ist der Simulator überhaupt? Natürlich, ihr habt verschiedene Schiffe, die ihr steuern könnt.
0: Nordostmecklenburg übrigens.
1: Und die sind alle in ihrer Komplexität realistisch. Vom Kreuzfahrtschiff über einen Frachtkahn zu einem kleinen Schnellboot. Das Ganze ist so ausgelegt, dass ihr euch, also entweder ihr kennt euch schon aus und habt einen Bootsführerschein, oder ihr habt ganz viel Lust, euch einzulesen. Das werden wir übrigens auch tun, weil wir bekommen das Spiel in Kürze sogar. Ich glaube, in 2 Wochen in der nächsten Sendung sprechen wir, glaube ich, sogar schon drüber.
0: Ja, wenn alles glatt läuft, dann können wir tatsächlich mal berichten, wie Greifswald in diesem Simulator aussieht. Vorpommern, Greifswald, die Gegend werden wir natürlich erkunden, zu Schiff, zu Wasser.
1: Und ja, es ist aber auch noch ein Videospiel. Es gibt ein bisschen so einen kleinen Wirtschaftsanteil. Ihr habt auch eine Spielfigur, die steuert ihr quasi rum. Ihr könnt zum Hafenshuttle gehen. Also so ein paar Sachen sind natürlich dabei, die gameplaymäßig an wirklich ein Videospiel erinnern. Aber die Komplexität ist nicht eingebüßt. Das heißt, ihr habt wirklich eure ganz vielen Instrumente und Schalter und Hebel. Die müsst ihr alle bedienen, um das Schiff zu steuern. Was ihr machen könnt, das ist dann wieder Marke Videospiel. Ihr könnt das Wetter einstellen, ihr könnt die Windstärke einstellen. Also all sowas,
0: ich glaub,
1: was ihr
0: die
1: quasi...
0: Wellenhöhe könnt ihr
1: die
0: auch
1: Wellenhöhe,
0: einstellen.
1: Das heißt, natürlich könnt ihr euch das so ein bisschen zurecht basteln. Ihr könnt Aufträge annehmen, also mal Touristen chauffieren oder natürlich einen Lastkahn von A nach B. All das könnt ihr hier machen. Und das ist wirklich einer der komplexesten Simulatoren, die ich gesehen habe. Ich hoffe, wir kriegen das hin. Wir werden das zu zweit spielen müssen, weil wir den kombinierten Hirnschmalz brauchen werden. Mhm. Aber ich freue mich drauf. Einfach nur, weil, nicht einfach nur weil, aber auch weil man natürlich den Hafen von Greifswald begutachten kann. Das war also ein ziemlich cooler Termin.
0: Ich frage mich, ob die Hochwassersperre, ob diese riesige Schranke mit da zu sehen ist. Das werden wir sehen.
1: Es war ein wahres Liebhaberprojekt, deswegen in 2 Wochen mehr. Wir müssen direkt mit Freitag weitermachen, ohne Musik, weil wir wirklich viel zu erzählen haben und wow, die Zeit vergeht wie im Flug. Deswegen machen wir gleich mit Freitag weiter und das war der letzte Messetag für uns. Wir haben natürlich trotzdem noch ein paar tolle Sachen gesehen. Angefangen mit Crazy Taxi World Tour und der Name ist genau das, was ihr denkt. Ihr seid ein Taxifahrer, der mit seinem Cabrio-Taxi, die Map war in Köln, tatsächlich fahren. Und verschiedenste Sachen machen können. Von ich will nur dahin einen Fahrgast transportieren, über Leute kennenlernen, die so kleine Story-Sequenzen, Zwischensequenzen haben und dann halt eine Mission spielen, die natürlich spielerisch ein bisschen anspruchsvoller ist. Eine Mission zum Beispiel war, ach nein, ich bin hier oben auf diesem Schloss und muss zum Flughafen, und da hatte dann so einen Riesenstrauß Rosen mit dabei und der musste dann auf den Flugplatz zum startenden Flugzeug da runterfahren wie in den Simpsons, und dann ist der wirklich von eurem Cabrio auf die Reifen gesprungen und abgehoben. Solche Missionen erwarten euch. Also überhaupt nicht ernst zu nehmen, überzogen, aber das Fahrgefühl ist geil. Also das haben sie gut gemacht. Das ist natürlich schnell und spritzig, es ist actionmäßig, es ist arcadig, aber genauso soll es sein. Das war ein sehr, sehr cooler Termin.
0: Ja, und dann waren wir weiterhin bei Sega bei Total War Warhammer 40K. Ein typisches Total War Spiel, aber halt dementsprechend jetzt mit der hübschen Warhammer 40K Ästhetik und IP. Ja, es fühlt sich an, es sieht aus wie ein Total War Spiel, es fühlt sich an wie ein, es spielt sich wie ein Total War Spiel. Also das war auch ganz interessant. Da bin ich auch sehr gespannt, wie sich das noch entwickelt.
1: Um es jetzt nicht runterzurattern, also kurzer Einschub, ich habe viele Stunden Total War Shogun 2 gespielt, das heißt, ich habe auch schon mal Total War Spiele gespielt und es hat mir gut gefallen. Es nimmt diese Kernmechaniken. Primär haben wir in der Gamescom-Demo Schlachten gespielt, also eine kleine und eine große. An die ganz große habe ich mich ja nicht rangetraut, aber ich bin tatsächlich gut durchgekommen. Also die Ästhetik ist da, das Gemetzel ist da, es wird, glaube ich, auch wieder einer, der wird USK 18 Freigabe kriegen. Das heißt, für Total War Fans und oder für Warhammer Fans unbedingt reinschauen. Danach waren wir bei Giant Software und du hast dich direkt in den Rennsitz begeben, wortwörtlich.
0: Ja, ich habe tatsächlich mal eine dieser Setups, die sie dort haben stehen hatten, habe ich mal ausprobiert. Man konnte sich quasi hinter das Steuer eines Rennwagens setzen und da ein bisschen über die Piste donnern. Und ich habe natürlich jedes Mal die Kurven verkackt. Das heißt, ich konnte nicht besonders gut fahren. Aber was halt schön war, ich habe mich mit einem der Consultants für dieses Spiel unterhalten, der auch selber persönlich mal in der Rennfahrerbranche tätig war. Und dann für diese IP sehr viele Jahre damit verbracht hat, sehr akribisch die Details, sämtliche Details von Rennwagen zu akquirieren und in das Spiel einzubauen.
1: Project Motor Racing hieß das Ganze und die machen keine Kompromisse, es ist wirklich eine astreine Simulation und ihr könnt das mit Racing Rigs und mit Controller spielen. Das heißt, für Rennfans, die wirklich auf alles achten wollen, jede Kurve spüren wollen, auf jeden Fall im Auge behalten. Dann gleich weiter zur nächsten Präsentation bei Giants. Wer den Landwirtschaftssimulator kennt, freut sich vielleicht über das neue Add-on, das rauskommt. Es geht um Kaffee, Kakao und Alpakas.
0: Naja, nicht unbedingt Kakao. Ich würde sagen Bananen eher. Das ist zutreffender. Es heißt Beans and Alpacas, die Erweiterung. Und sie spielt in Brasilien. Und auch dort haben sie sich sehr viel Mühe gegeben, die ganzen Landwirtschaftsgeräte ordentlich nachzubauen, wo sie halt auch mehrere Kooperationen mit brasilianischen Herstellern eingegangen sind.
1: So viele Lizenzen.
0: Ja, unglaublich. So viele. Also ich meine, sagen wir mal so, der Landwirtschaftssimulator und Giant Software, die sind natürlich die absoluten Könige, was lizenzierte Sachen angeht, beziehungsweise halt auch was die Nachbildung, die 1:1 Nachbildung dieser Werkzeuge beziehungsweise Fahrzeuge angeht. Und ja, das ist halt auch sehr interessant zu sehen, einfach deswegen, weil diese brasilianische Umgebung, die bietet halt auch nochmal ein bisschen Abwechslung zu diesem Standard, zu dieser Standardfeldbestellung. So, und ja, man kann auch dort natürlich wieder alles machen, was man auch im Hauptlandwirtschaftssimulator machen kann. Bloß, dass halt diesmal der Hauptfokus auch bei den Food Chains beziehungsweise bei den
1: Produktionsketten,
0: Produktionsketten halt wirklich liegt der Hauptfokus auf Kaffee, Bananen und Alpakas.
1: Und die Alpakas könnt ihr auch rumführen. Die müssen nämlich glücklich sein. Wenn ihr die rumführt, sind sie glücklich. Also an der Leine, wie man das halt macht.
0: Ja, danach waren wir wieder bei Ubisoft. Yay. Und zwar bei Rayman Legends Retold.
1: Wieder ein Remake, aber Ubisoft hat bewiesen, sie können Remakes. Ich habe zwar dieses Original nicht gespielt, aber trotzdem dieses 2,5D Jump'n'Run. Ihr kennt es sicherlich, Rayman. The Limbless Hero, glaube ich. Also der Held ohne Gliedmaßen, weil er hat Arme und Füße und einen Körper und einen Kopf, aber nichts dazwischen. Das hält ihn aber gar nicht auf. Und das Remake auch hier, viel Liebe gemacht, sieht toll aus. Es gibt neue Level, die es im Original nicht gab. Ein Drachenflug-Level zum Beispiel. Es gibt die Macarena, also fantastisches, buntes Spiel. Wir werden zu gegebener Zeit natürlich mehr berichten im Review dann, aber die erste Anspielsession hat uns viel Spaß gemacht. Danke generell an Ubisoft. Hallo Vroni, fürs Einladen ins Pressecafé und für die beiden Termine, die wir wahrnehmen konnten. Wir freuen uns sehr auf den Release. Dann waren wir als vorletztes bei Paradox. Und Paradox, die haben ein neues Spiel von den Entwicklern von zum Beispiel Crusader Kings gezeigt. Das heißt Afterworld. Und wir haben das beide gespielt. Du warst ein bisschen verloren. Ich wusste schon, wie diese, ich sag mal so, 4X-Strategiespiele funktionieren. Ihr habt eine Karte und könnt halt mit eurer, ja, eurem Truppe, ist es in dem Fall eine Ranger-Truppe, diese Karte erkunden, Siedlungen entdecken, wahrnehmen, dann könnt ihr bauen und forschen und ein Skilltree und das ist ganz viel, zu wenig, um es jetzt, also zu viel, um es jetzt hier zu erklären.
0: Es ist ein Paradox-Spiel, das ist eigentlich alles, was man wissen muss, erstmal.
1: Also mir hat das sehr gut gefallen. Das, was man erwähnen muss, ist, dass wenn euch diese Spiele bislang immer zu komplex waren, hier arbeiten sie daran, den Einstieg wirklich so einfach wie möglich zu machen. Und ich habe noch nie so in-depth ein Paradox-Spiel gespielt und habe mich sofort zurechtgefunden. Also das haben sie sehr gut gemacht und es wird sogar noch einfacher, meinten sie in einem Gespräch. Das heißt, Afterworld ist natürlich so, ja, so nicht Postapokalypse, aber auf jeden Fall in einem Amerika, das nach Katastrophen spielt.
0: Mad Max.
1: Ja, quasi. Deswegen auf jeden Fall im Auge behalten, hat uns sehr Spaß gemacht. Bereden wir auch später nochmal. Wir müssen ein bisschen auf das Gas drücken, deswegen sind wir so ein bisschen schnell gerade. Und der letzte Termin, der war bei Turtle Beach. Und sie haben uns ganz viel neue Hardware gezeigt. Und das können wir wirklich auslagern, weil das bereden wir nochmal extra. Wir haben viele coole neue Sachen gesehen. Wir haben Tastaturen, Mäuse, Gamepads gesehen. Da machen wir aber eine extra Sendung dazu, weil hoffentlich, da sind wir gerade im Gespräch, bekommen wir die alle mal zugeschickt, können sie gegeneinander vergleichen. Was macht das Premium-Gerät anders als das Budget-Gerät? Und können euch dann also wirklich einen schönen Überblick über die neue Hardware geben, die Turtle Beach.

0: wieder ein, denn dann geht's ja erst los mit diesen ganzen Titeln. Wir freuen uns drauf. Mein Name ist Moritz Seipke.
1: Mein Name ist Manu Seipke.
0: Danke fürs Zuhören. Bis in 2 Wochen. Tschüss.
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